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1: Ich bin Hendrik Daum. Bundesfamilienministerin Prien hat eine gesetzliche Begrenzung der Bildschirmzeit von Kindern ins Spiel gebracht. Der Welt am Sonntag sagte die CDU-Politikerin, Kinder unter 3 Jahren sollten überhaupt keinen Kontakt zu digitalen Endgeräten haben. Schon jetzt sehe man dramatische Folgen, wenn Kinder ständig am Bildschirm hängen. Und Eltern müsse viel deutlicher gemacht werden, welche Folgen ihr Verhalten für die Entwicklung ihrer Kinder hat. Wegen der Brennersperrung waren ja eigentlich Megastaus erwartet worden, doch die gab es nicht. Sowohl die Polizei als auch der ADAC waren davon ziemlich überrascht. Die Brennerautobahn war gestern ja stundenlang dicht, genauso wie sämtliche Nebenstrecken. Anwohner und Anwohnerinnen haben damit gegen die Verkehrsmassen demonstriert. Bei einer Kundgebung waren tausende Menschen dabei. Seit dem Abend ist die Brennerautobahn in beiden Richtungen wieder frei befahrbar. Wird in der Union wirklich darüber nachgedacht, Bundeskanzler Merz auszutauschen? Zumindest hatten das ja mehrere Medien berichtet. Jetzt haben sich aber führende Unionspolitiker hinter Merz gestellt. Hessens Ministerpräsident Rhein zum Beispiel hat gesagt, die Christdemokraten würden nicht weniger, sondern mehr Merz brauchen. Und Fraktionschef Spahn hat die Berichte als Unsinn bezeichnet. In Ansbach in Mittelfranken ist ein Jugendlicher durch ein Luftgewehr schwer verletzt worden. Der 14-Jährige hatte mit einem 15 Jahre alten Jungen zusammen im Garten gespielt. Dabei hantierten sie laut Polizei mit einem geladenen Luftgewehr. Plötzlich löste sich ein Schuss. Das Projektil blieb im Kopf des Jüngeren stecken. In einem Krankenhaus wurde die Patrone entfernt. Lebensgefahr bestehe zum Glück keine, so die Polizei. Titelverteidiger Paris Saint-Germain hat erneut die Fußball-Champions League gewonnen. Die Franzosen bezwangen im Finale in Budapest den FC Arsenal mit 4:3 im Elfmeterschießen. Philipp Detlefs berichtet.
2: Der Traum von Kai Havertz und dem FC Arsenal ist geplatzt. Und das, obwohl die Londoner im Finale einen Traumstart erwischten. Schon nach 6 Minuten traf der Nationalspieler zur Führung und Arsenal kontrollierte die Partie über weite Strecken. Nach einer Stunde der Ausgleich für Paris durch einen Strafstoß von Dembélé. Die Entscheidung fiel erst im Elfmeterschießen. Arsenals Eze schoss den Ball weit neben das Tor. Torwart Raya hielt einen Schuss des Parisers Nuno Mendes, aber dann schoss Arsenals Gabriel den Ball an die Latte. Die Entscheidung.
3: Der Autoverkehrsdienst meldet normalen Verkehr in und um München.

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1: Ich bin Hendrik Daum. Zu viel Zeit vorm Tablet oder dem Smartphone kann sich negativ auf die Entwicklung von Kindern auswirken. Darauf weisen Experten ja immer wieder hin. In der Welt am Sonntag bringt Bundesfamilienministerin Brien jetzt gesetzliche Regelungen für Eltern ins Spiel, die die Bildschirmzeit von kleinen Kindern verbindlich begrenzen sollen. Katrin Müller hat die Einzelheiten.
2: Bunte Figuren, lustige Sounds, kleine Kinder lieben das, sind mit den hektischen Bildern aber schnell überfordert. Nach Meinung von Familienministerin Brien sollten unter Dreijährige überhaupt keinen Kontakt zu digitalen Endgeräten haben. Der Staat sollte zwar nicht in Kinderzimmer hineinregieren, aber auch andere Pflichten von Eltern seien per Gesetz geregelt, etwa die gewaltfreie Erziehung, so Brien.
1: Der neue FDP-Vorsitzende Kubicki hat seine Partei aufgerufen, in Streitfragen offensiv Position zu beziehen und Gegenwind in Kauf zu nehmen. Der 74-Jährige kritisierte, dass der Debattenraum in Deutschland bei vielen Themen immer kleiner werde. Die FDP dürfe die Kritik an der Migrationspolitik oder der Klimapolitik aber nicht der AfD überlassen. Wegen der Brennersperrung waren ja Megastaus erwartet worden, doch die gab es nicht. Sowohl die Polizei als auch der ADAC waren davon ziemlich überrascht. Die Brennerautobahn war gestern ja stundenlang dicht, genauso wie sämtliche Nebenstrecken. Anwohner und Anwohnerinnen haben damit gegen die Verkehrsmassen demonstriert. Bei einer Kundgebung waren tausende Menschen dabei. Seit dem Abend ist die Brennerautobahn in beiden Richtungen wieder frei befahrbar. Paris Saint-Germain hat seinen Titel verteidigt und zum zweiten Mal in der Vereinsgeschichte die Fußball-Champions League gewonnen. Die Franzosen setzten sich im Finale von Budapest gegen den FC Arsenal mit 5:4 nach Elfmeterschießen durch.
3: Der Autoverkehrsdienst meldet normalen Verkehr in und um München.
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1: Sie hören Radio Today, 89 München, die genaue Zeit. Es ist jetzt 4:02.

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1: Ich bin Hendrik Daum. Tausende Studenten in Deutschland hatten zum kommenden Wintersemester auf mehr BAföG gehofft. Dazu wird es aber wohl nicht kommen. Bundesforschungsministerin Beer sagte den Funke-Medien, die eigentlich von Union und SPD vereinbarte Reform der Ausbildungsförderung werde inzwischen von den Regierungsfraktionen nicht mehr unterstützt. Diana Kramer mit den Einzelheiten.
2: Beer zeigt Verständnis. Wenn Pflegebedürftige sparen sollen und beim Elterngeld gekürzt wird, könne man nicht an anderer Stelle große zusätzliche Leistungen versprechen. Zumal Studierende hierzulande ohne Studiengebühren in einer sehr privilegierten Situation sind, sagte Beer. Es sei kein Drama, neben dem Studium jobben zu gehen.
1: Der neue FDP-Vorsitzende Kubicki hat seine Partei aufgerufen, in Streitfragen offensiv Position zu beziehen und Gegenwind in Kauf zu nehmen. Der 74-Jährige kritisierte, dass der Debattenraum in Deutschland bei vielen Themen immer kleiner werde. Die FDP dürfe die Kritik etwa an der Migrations- oder Klimapolitik aber nicht der AfD überlassen. Bundesfamilienministerin Prien hat eine gesetzliche Begrenzung der Bildschirmzeit von Kindern ins Spiel gebracht. Der Welt am Sonntag sagte die CDU-Politikerin, Kinder unter 3 Jahren sollten überhaupt keinen Kontakt zu digitalen Endgeräten haben. Schon jetzt sehe man dramatische Folgen, wenn Kinder ständig am Bildschirm hingen. Eltern müsse viel deutlicher gemacht werden, welche Folgen ihr Verhalten für die Entwicklung ihrer Kinder hat. Egal ob gezuckert mit Sahne oder im Kuchen, es ist Erdbeerzeit und gerade jetzt lohnt sich der Kauf beim Bauern nebenan besonders, denn die Preise für regionale Erdbeeren haben ihren Tiefstand erreicht, wie Marktanalysen zeigen. Grund für die niedrigen Preise ist das große Angebot, weil mittlerweile in allen Anbauregionen geerntet wird. Paris Saint-Germain hat seinen Titel verteidigt und zum 2. Mal in der Vereinsgeschichte die Fußball-Champions League gewonnen. Die Franzosen setzten sich im Finale in Budapest gegen den englischen Meister FC Arsenal mit 4:3 im Elfmeterschießen durch. Am Ende der regulären Spielzeit und der Verlängerung stand es 1:1.
3: Der Autoverkehrsdienst meldet normalen Verkehr in und um München.

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1: Ich bin Hendrik Daum, einen schönen guten Morgen. Das BAföG, die Ausbildungsförderung für Studierende, wird wohl doch nicht erhöht. Bundesforschungsministerin Beer sagte den Funke-Medien, sie habe gehört, dass die Reform von den Regierungsfraktionen nicht mehr unterstützt werde. Beer äußerte Verständnis und verwies auf Kürzungen bei Pflegebedürftigen und beim Kindergeld. Außerdem, so Beer, sei es kein Drama, wenn Studierende neben ihrem Studium jobbten. Der neue FDP-Vorsitzende Kubicki hat eine Zusammenarbeit mit der AfD ausgeschlossen. Der 74-Jährige betonte, es werde keinerlei Kooperation geben. Man müsse aber den Leuten erklären, was im Programm der AfD stehe. Das sei, Zitat, Bullshit im wahrsten Wortsinn. Kubicki hatte sich zuvor auf dem Parteitag in Berlin in einer Kampfabstimmung gegen die Europaabgeordnete Strack-Zimmermann durchgesetzt. Er wurde mit knapp 60% zum Vorsitzenden gewählt. Auf der Bahnstrecke zwischen München und Rosenheim müssen Reisende jetzt doch keine Komplettsperre befürchten. Bei der Generalsanierung rückt die Bahn von ihrem ursprünglichen Plan ab. Statt einer rund halbjährigen Vollsperrung sollen die Arbeiten jetzt auf 2 Bauphasen verteilt werden in den Jahren 2028 und 2031. Die Strecke München-Rosenheim zählt zu den wichtigsten Bahnverbindungen Bayerns. Bundesfamilienministerin Prien hat eine gesetzliche Begrenzung der Bildschirmzeit von Kindern ins Spiel gebracht. Der Welt am Sonntag sagte die CDU-Politikerin, Kinder unter 3 Jahren sollten überhaupt keinen Kontakt zu digitalen Endgeräten haben. Schon jetzt sehe man dramatische Folgen, wenn Kinder ständig am Bildschirm hingen. Titelverteidiger Paris Saint-Germain hat erneut die Fußball-Champions League gewonnen. Die Franzosen bezwangen im Finale in Budapest den FC Arsenal mit 4:3 im Elfmeterschießen. Philipp Detlefs.
2: Der Traum von Kai Havertz und dem FC Arsenal ist geplatzt. Und das, obwohl die Londoner im Finale einen Traumstart erwischten. Schon nach 6 Minuten traf der Nationalspieler zur Führung und Arsenal kontrollierte die Partie über weite Strecken. Nach einer Stunde der Ausgleich für Paris durch einen Strafstoß von Dembélé. Die Entscheidung fiel erst im Elfmeterschießen. Arsenals Eze schoss den Ball weit neben das Tor. Torwart Raya hielt einen Schuss des Parisers Nuno Mendes, aber dann schoss Arsenals Gabriel den Ball an die Latte. Die Entscheidung.
3: Der Autoverkehrsdienst meldet A9, München in Richtung Nürnberg. Zwischen der Ausfahrt A9 und A9 ist die Strecke aufgrund eines Unfalls gesperrt. Ihr Autoverkehrsdienst wünscht gute Fahrt.

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1: Ich bin Angela Kress. Guten Morgen. Tausende Studierende hatten sich zum kommenden Wintersemester auf mehr BAföG eingestellt. Dazu wird es aber wohl nicht kommen, Bundesforschungsministerin Bär sagte den Funke-Medien. Die eigentlich von Union und SPD vereinbarte Reform der Ausbildungsförderung werde inzwischen von den Regierungsfraktionen nicht mehr unterstützt. Diana Kramer mit den Einzelheiten.
2: Bär zeigt Verständnis. Wenn Pflegebedürftige sparen sollen und beim Elterngeld gekürzt wird, könne man nicht an anderer Stelle große zusätzliche Leistungen versprechen. Zumal Studierende hierzulande ohne Studiengebühren in einer sehr privilegierten Situation sind, sagte Bär. Es sei kein Drama, neben dem Studium jobben zu gehen.
1: Den Staatsanwaltschaften fehlen Ermittler und das führt dazu, dass Strafverfahren länger dauern. Kleinere Fälle würden außerdem immer öfter vorzeitig eingestellt, sagte der Geschäftsführer des Deutschen Richterbunds Rehbehn der Bild am Sonntag. Er nannte auch aktuelle Zahlen. Bundesweit bräuchte es 2000 zusätzliche Ermittler, um den Verfahrensberg wieder abzutragen. Der neue FDP-Vorsitzende Kubicki hat seine Partei aufgerufen, in Streitfragen offensiv Position zu beziehen und Gegenwind in Kauf zu nehmen. Der 74-Jährige kritisierte, dass der Debattenraum in Deutschland bei vielen Themen immer kleiner werde. Die FDP dürfe die Kritik etwa an der Migrations- oder Klimapolitik aber nicht der AfD überlassen. Kubicki hatte sich in einer Kampfabstimmung gegen die Europapolitikerin Strack-Zimmermann durchgesetzt. Die bayerischen Grünen-Politikerinnen Schulze und Post haben ein Programm für mehr Kinderfreundlichkeit im Alltag vorgelegt. Darin schlagen sie zum Beispiel vor, dass Windeln und andere Babyprodukte des täglichen Bedarfs günstiger werden und mit dem ermäßigten Mehrwertsteuersatz von 7% besteuert werden. Wer Familienstärke stärke auch den Zusammenhalt, die Gleichstellung und den Arbeitsmarkt, sagte Schulze. Paris Saint-Germain hat seinen Titel verteidigt und zum zweiten Mal in der Vereinsgeschichte die Fußball-Champions League gewonnen. Die Franzosen setzten sich im Finale von Budapest gegen den englischen Meister FC Arsenal mit 4:3 im Elfmeterschießen durch. Am Ende der regulären Spielzeit und der Verlängerung stand es 1:1.
3: Der Autoverkehrsdienst meldet A9, München in Richtung Nürnberg. Zwischen der Ausfahrt A9 und A9 ist die Strecke aufgrund eines Unfalls gesperrt. Ihr Autoverkehrsdienst wünscht gute Fahrt.

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1: Sie hören Radio Today, 89 München, die genaue Zeit. Es ist jetzt 7:03 Uhr.

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1: Ich bin Angela Kress. Guten Morgen. Das BAföG wird möglicherweise doch nicht zum Wintersemester erhöht. Bundesforschungsministerin Bär rechnet nicht mehr mit einer schnellen Reform der Ausbildungsförderung. Sie habe gehört, dass die Regierungsfraktionen das nicht mehr unterstützten, sagte sie den Funke-Zeitungen. Bär versteht das. Wenn zum Beispiel bei Pflegebedürftigen gekürzt werde, könne man nicht an anderer Stelle höhere Leistungen versprechen. Die Politik müsse tragfähige Gesamtpakete schnüren. Nach dem Ende der Brennersperre rechnet der österreichische Autofahrerclub für heute mit starkem Verkehr rund um den Alpenpass. Der Protesttag gestern war ohne das befürchtete Verkehrschaos zu Ende gegangen. Matthias Röder berichtet aus Matrei am Brenner.
2: Die Frage ist, wo sind die Urlauber? Die Verkehrsexperten gehen davon aus, dass viele Urlauber ihre Reise nach Italien oder von dort zurück wegen der Blockade nur verschoben haben und die Probleme noch kommen könnten. 5000 Menschen demonstrierten auf der Autobahn sehr eindringlich gegen die Umweltbelastungen.
1: Die FDP setzt ihren Bundesparteitag fort. Es geht heute auch viel um die inhaltliche Ausrichtung der Partei. Die Delegierten beschäftigen sich mit einem Leitantrag, der viele bekannte Positionen der FDP enthält. So wird zum Beispiel gefordert, Bürokratie abzubauen und Subventionen radikal zu kürzen. Der Gebäudesektor gilt als zentral, um das Ziel der Klimaneutralität bis 2045 zu erreichen. Unter anderem die Deutsche Immobilien AG hat deshalb bei privaten Vermietern nachgefragt, wie es um energetische Sanierungen steht. Fast 60% sagten in einer Umfrage, dass sie derzeit keine Maßnahmen planten. Rund die Hälfte hat in den vergangenen Jahren investiert, am häufigsten in Heizungen, gefolgt von Fenstern und Dämmungen. Paris Saint-Germain hat seinen Titel verteidigt und zum zweiten Mal in der Vereinsgeschichte die Fußball-Champions League gewonnen. Der französische Meister setzte sich im Finale von Budapest gegen den FC Arsenal mit 4:3 im Elfmeterschießen durch. Nach dem Sieg kam es in Paris zu Ausschreitungen, vermummte Personen und Einsatzkräfte gerieten mehrfach aneinander.
3: Der Autoverkehrsdienst meldet normalen Verkehr in und um München.

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1: Ich bin Angela Kress. Guten Morgen. Mit verstärkten Kontrollen auf Bayerns Landstraßen will die Polizei im Juni gegen schwere Verkehrsunfälle vorgehen. Das hat Innenstaatssekretär Kirchner angekündigt. Zahlen des Innenministeriums zeigen, im vergangenen Jahr starben außerorts 313 Menschen bei Unfällen, 16 mehr als im Jahr davor. Ein Schwerpunkt der Kontrollen jetzt: Geschwindigkeitsverstöße. Soll der Social-Media-Zugang für Kinder und Jugendliche eng reguliert werden? Darüber wird ja gerade diskutiert und der Aktionsrat Bildung sagt, Social Media sollte an Grundschulen verboten werden, außer es geht um klar umrissene pädagogische Ziele. Diana Kramer berichtet.
2: Das Problem ist aus Sicht der Experten, dass die Informationen nicht mehr über Erwachsene gefiltert, sondern durch Algorithmen gesteuert werden. An kindgerechten Angeboten fehle es dagegen. Der Aktionsrat sieht hier die Schulen in der Pflicht, Kinder früh anzuleiten, sich sicher und verantwortungsvoll im digitalen Raum zu bewegen.
1: Nach Angaben des Deutschen Richterbundes fehlen in Deutschland 2000 Strafverfolger. In fast allen Bundesländern müssten 3 Ermittler die Arbeit für 4 machen. Die Folge: Strafverfahren dauern länger und kleinere Fälle werden immer öfter früher eingestellt, sagte Verbandsgeschäftsführer Rehbehn der Bild am Sonntag. Der Richterbund fordert von der Bundesregierung Tempo bei der angekündigten Personaloffensive für die Justiz. Die Internationale Atomenergieorganisation untersucht einen möglichen Drohneneinschlag im russisch besetzten Atomkraftwerk Saporischschja in der Ukraine. Experten hätten vor Ort um Zugang zum betroffenen Gebäude gebeten. Angriffe auf Nuklearanlagen kämen einem Spiel mit dem Feuer gleich, schrieb IAEA-Generaldirektor Grossi auf X. Die russische Seite macht die Ukraine verantwortlich, deren Armee wies die Vorwürfe zurück. Paris Saint-Germain hat seinen Titel verteidigt und zum zweiten Mal in der Vereinsgeschichte die Fußball-Champions League gewonnen. Die Franzosen setzten sich im Finale von Budapest gegen den englischen Meister FC Arsenal mit 4:3 im Elfmeterschießen durch. Am Ende der regulären Spielzeit und der Verlängerung stand es 1:1.
3: Der Autoverkehrsdienst meldet normalen Verkehr in und um München.
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3: Ganz genau 9 Uhr und 5 Minuten geworden. Wir messen 25 Grad in München-Thalkirchen. Somit startet sie die Sonntagsausgabe der Today Morgenwelle.
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1: Ich bin Angela Kress. Guten Morgen. In Deutschland fehlen nach Angaben des Deutschen Richterbunds 2000 Strafverfolger. Geschäftsführer Rehbehn sagte der Bild am Sonntag, in fast allen Bundesländern müssten 3 Ermittler die Arbeit für 4 machen. Strafverfahren dauerten immer länger und kleinere Fälle würden immer öfter vorzeitig eingestellt. Bundesjustizministerin Hubich hatte neue Stellen versprochen. Aus den Ländern kam Kritik, dass der Bund die Stellen nicht dauerhaft finanzieren wolle. Studierende in Deutschland bekommen wohl erstmal nicht mehr BAföG, wie im Koalitionsvertrag angekündigt. Bundesforschungsministerin Bär sagte den Funke-Zeitungen, dass ihr Haus die Weichen für eine Reform der Ausbildungsförderung gestellt habe. Sie habe aber gehört, dass die Regierungsfraktionen die Pläne nicht mehr unterstützten. Bär zeigte Verständnis, auch weil an anderen Stellen, etwa beim Elterngeld, über Kürzungen diskutiert werde. Einen Tag nach dem Ende der Brennersperre rechnet der österreichische Autofahrerclub für heute mit starkem Verkehr rund um den Alpenpass. Die 8-stündige Sperre des gesamten Brennerkorridors war gestern ohne Verkehrschaos verlaufen. Viele Autofahrer hielten sich offenbar an den Rat der Polizei, nicht nach Tirol und weiter nach Italien zu fahren. Es wurden nur gut 200 Lastwagen zurückgewiesen. Hamburg stimmt heute darüber ab, ob sich die Stadt um die Olympischen Spiele bewerben soll. Am Referendum beteiligen kann sich jede und jeder ab 16 Jahren. Ende September entscheidet der Deutsche Olympische Sportbund, welche Stadt oder Region der deutsche Kandidat für die Spiele wird. Berlin, München und die Rhein-Ruhr-Region sind auch im Rennen. Paris Saint-Germain hat die Fußball-Champions League gewonnen. PSG bezwang im Finale in Budapest den FC Arsenal mit 4:3 im Elfmeterschießen. Für Paris ist es der 2. Titel in der Königsklasse. Philipp Detlefs berichtet.
2: Die Entscheidung fiel erst im Elfmeterschießen. Arsenals Eze schoss den Ball weit neben das Tor. Torwart Raya hielt einen Schuss des Parisers Nuno Mendes, aber dann schoss Arsenals Gabriel den Ball an die Latte. Die Entscheidung. Paris Saint-Germain feiert damit die Titelverteidigung.
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3: Und der Radio Today Verkehrsfunk meldet im Moment störungsfreien Verkehr in und um München.
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3: Geblitzt wird in der Ortsdurchfahrt Dietersheim in Fahrtrichtung Freising, dann auf der Kreilerstraße stadtauswärts kurz vor der St. Veitstraße. Die Ortsdurchfahrt Seeshaupt auf der Weilheimer Straße bei der Gelben Tanke, in Unterhaching die Otto-Brunner Straße beim Discounter Richtung Autobahn, die Ortsdurchfahrt Sauerlach Richtung München, dann die Ortseinfahrt Langenbach Richtung Freising und in Karlsfeld wird geblitzt beim Elektro-Discounter Richtung Dachau. Und für weitere Blitze am besten gleich direkt die Studionummer 089 723 2000.
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3: In Franken und auch in der Oberpfalz gibt es erste Schauer und Gewitter. Südlich der Donau scheint noch länger die Sonne. Am Nachmittag kommen die Schauer und Gewitter dann aber auch hier an. Davor wird es schwül warm mit 23 bis 28 Grad. Morgen werden die Schauer von Westen her weniger und es scheint wieder die Sonne. Es wird kühler mit angenehmen 17 bis 20 Grad. In München, Thal, Kirchingen, Wellitschürchen messen wir derzeit genau 25 Grad und zum Abschluss noch die genaue Zeit. Es ist mittlerweile 9:19 Uhr.

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Beim heutigen Blick ins historische Kalenderblatt, jetzt dann gleich um 9:30 Uhr, um 9.30 Uhr, also in wenigen Minuten, befassen wir uns einmal mit einem deutschen Kinderbuchautor und wir befassen uns mit einem Münchner Wirtshaus, bei dem zu fortgeschrittener Stunde die Kellnerinnen sich ihrer Textilien entledigen und auf den Tischen nackt tanzen. Sowas gab es in München wirklich. Das besprechen wir gleich näher. Bleiben Sie also noch dabei. Es verspricht spannend zu werden, wie immer, der Blick ins historische Kalenderblatt.

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Heute ist Sonntag, der 31. Mai. Mit der Stimme aus Sendling gepflegt in den Vormittag. Jetzt der Blick ins historische Kalenderblatt. Der deutsche Schriftsteller James Krüss wurde am 31. Mai im Jahr 1926, also heute auf den Tag genau, vor 100 Jahren auf Helgoland geboren. Mit Kinder- und Jugendbüchern erreichte er ein Millionenpublikum. Krüss wurde 1941 zum Schutz vor alliierten Bomberangriffen von der Nordseeinsel Helgoland nach Thüringen und nach Sachsen verschickt. Ab 1944 diente er als Freiwilliger.

erhielt er den Deutschen Jugendbuchpreis für Mein Urgroßvater und ich 1964 für 3x3 an einem Tag. In Tim Thaler und Das verkaufte Lachen im Jahr 1962 tauschte ein Junge sein Lachen gegen Reichtum ein, verliert jedoch damit an Menschlichkeit. Das Buch wurde 1979 als ZDF-Serie mit Thomas Orner in der Titelrolle verfilmt. Und wir schauen nach München, und zwar in die Gastroszene. Der Blaue Engel in der Heidhauser Wolfgangstraße war in den 1980er Jahren Wirtshaus, aber auch leicht schräges Etablissement gleichermaßen. Bayerische Sechs-Gaudi war das Programm. Zu fortgeschrittener Stunde zogen sich nämlich die Kellnerinnen aus und tanzten nackt auf den Tischen. Am 31. Mai 1993 dann der letzte Strip. Das Lokal machte daraufhin dicht. Geblitzt wird in Karlsfeld beim Elektro-Discounter Richtung Dachau. Wenn auch Sie Blitzer melden möchten, dann entweder die Freecall-Nummer 0800.000 Today oder gleich direkt im Studio anrufen 089 723 2000. 723 2000.

0: Angesagt ist die Sonntagsausgabe der Radiotour der Morgenwelle. Sonntag, der 31. Mai. Die Zeit 9 Uhr und genau 44 Minuten.
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0: Mit Forderungen nach einer endlich wirksamen Begrenzung der Migration, der Nutzung der Nord Stream Gas Pipelines oder Kritik am Windkraftausbau geht die AfD in Mecklenburg-Vorpommern in den Landtagswahlkampf. Auf einem Parteitag in Grimmen verabschiedeten die 237 Delegierten einstimmig das als Regierungsprogramm überschriebene Programm. In der Migrationspolitik fordert die AfD eine eigene Grenz- und Rückführungspolizei innerhalb der Landespolizei sowie Abschiebehafteinrichtungen. Voraussichtlich wird die AfD ein sehr hohes Wahlergebnis erzielen. Die FDP setzt heute ihren Bundesparteitag in Berlin mit inhaltlichen Beratungen fort. Den Delegierten liegt ein Leitantrag des Bundesvorstandes vor, der einen liberalen Neustart unseres Landes und einen Befreiungsschlag fordert. Gefordert wird unter anderem, Bürokratie endlich abzubauen, Subventionen radikal zu kürzen, die Schuldenbremse wieder einzuhalten und ein einfaches Steuersystem einzuführen. Weitere Forderungen sind, den Renteneintritt flexibler zu gestalten und wieder zur Atomenergie zurückzukehren. 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

0: geblitzt wird in Karlsfeld beim Elektro-Discounter Richtung Dachau, dann in der Ortseinfahrt Langenbach Richtung Freising, in der Ortsdurchfahrt Sauerlach Richtung München, in Unterhaching die Ottobrunner Straße beim Discounter Richtung Autobahn, in der Ortsdurchfahrt Seeshaupt auf der Weilheimer Straße bei der Gelben Tanke, die Greiler Straße auswärts kurz vor der St. Veit Straße und die Ortsdurchfahrt Dietersheim bei Freising. Und für weitere Blitzer 723 2000.
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3: Es ist 10 Uhr und genau eine Minute geworden. Wir messen 27 Grad in München-Thalkirchen. 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
1: Ich bin Angela Kress. Tausende Studierende hatten sich zum Wintersemester auf mehr BAföG eingestellt. Dazu wird es aber wohl nicht kommen. Bundesforschungsministerin Bär sagte den Funke-Medien, die Reform der Ausbildungsförderung werde inzwischen von den Regierungsfraktionen nicht mehr unterstützt. Diana Kramer.
2: Wenn Pflegebedürftige sparen sollen und beim Elterngeld gekürzt wird, könne man nicht an anderer Stelle große zusätzliche Leistungen versprechen. Zumal Studierende hierzulande ohne Studiengebühren in einer sehr privilegierten Situation sind, sagte Bär. Es sei kein Drama, neben dem Studium jobben zu gehen.
1: Der Aktionsrat Bildung hat sich in die Debatte um Social-Media-Beschränkungen für Kinder eingeschaltet. Er fordert sogar ein Social-Media-Verbot in Grundschulen. Die Gefahren überlagerten die möglichen positiven Aspekte in diesem Alter, hieß es. Ein großes Problem: Informationen würden nicht mehr von Erwachsenen, sondern von Algorithmen gesteuert. Bei den Landtagswahlen im Herbst könnte eine Regierungsbildung unter Umständen nur möglich sein, wenn sie von den Linken oder der AfD unterstützt wird. 48% der Unionsanhänger sagten in einer Umfrage für die Bild am Sonntag, dann lieber mit der Linken. 27% hätten lieber eine Kooperation mit der AfD. Die CDU hat per Parteitagsbeschluss eine koalitionsähnliche Zusammenarbeit sowohl mit der Linken als auch der AfD ausgeschlossen. Wie sieht's aktuell mit der Ladeinfrastruktur für E-Autos aus? Die Linksfraktion hat bei der Regierung nachgefragt. Rechnet man alle Gemeinden, also auch sehr kleine, ein, dann gibt es in gut 40% keine öffentlich zugängliche Ladeinfrastruktur, schreibt das Redaktionsnetzwerk Deutschland. Der linken Bundestagsabgeordnete Bartsch sagte dem Netzwerk, dass die Anschaffung von E-Autos mit Unsummen subventioniert werde, die Infrastruktur aber hinterherhinke. Heute ist Welt-Nichtrauchertag und Bayerns Gesundheitsministerin Gerlach wirbt für einen konsequenten Verzicht auch auf E-Zigaretten. Der vermeintlich harmlose Trend berge ebenfalls Gesundheitsrisiken und Suchtpotenzial. Studienergebnisse zeigten, in Bayern haben 30% der 15- bis 16-Jährigen innerhalb des letzten Monats E-Zigaretten geraucht.
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3: Und der Radio Today Verkehrsdienst meldet auch weiterhin störungsfreien Verkehr in und um München.
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3: Geblitzt wird in Karlsfeld und zwar beim Elektro-Discounter Richtung Dachau, in der Ortseinfahrt Langenbach Richtung Freising, in der Ortsdurchfahrt Sauerlach Richtung München, in Unterhaching die Ottobrunner Straße beim Discounter Richtung Autobahn, dann die Ortsdurchfahrt Seeshaupt auf der Weilheimer Straße bei der Gelben Tanke, die Kreiler Straße in München Stadt auswärts kurz vor der St. Veit Straße und die Ortsdurchfahrt Dietersheim Richtung Freising. Und sollte das immer noch nicht alles gewesen sein, dann erreichen Sie uns am besten direkt im Studio unter 089 723 2000.
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3: In Franken und in der Oberpfalz gibt es erste Schauer und Gewitter. Südlich der Donau scheint noch häufig die Sonne. Am Nachmittag kommen die Schauer und Gewitter dann auch da an. Davor wird es schwül warm mit 23 bis 28 Grad. Morgen werden die Schauer vom Westen her weniger und es scheint wieder die Sonne. Es wird kühler mit angenehmen 17 bis 20 Grad. In München, Thalkirchen, in Wellechurchen messen wir derzeit genau 28 Grad. Und zum Abschluss noch die genaue Zeit. Es ist mittlerweile 10 Uhr und 21 Minuten.

0: 10 Uhr und genau 24 Minuten. Das heißt, in ganz genau 6 Minuten ist es 10:30. Und wie immer um 10.30 Uhr startet am Sonntag die Tour der Open Line. Für private Durchsagen unserer Hörer, wenn Sie da dabei sein wollen mit Ihrem guten Spruch, das läuft über die Studionummer 089 723 2000 in Kürze.
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0: Und dann ist es auch schon wieder soweit, die Tude Open Line startet für private Kleinanzeigen oder Grüße unserer Hörer, wenn Sie jetzt hier dabei sein wollen. Das läuft über die Studiotelefonnummer 089 723 2000.
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0: Es ist ganz genau 10.30 Uhr, ganz genau 10:30 und bei Radio Tude stimmen die Uhrzeitangaben auch. Das ist nicht überall so. Jetzt also die Open Line, die erste von insgesamt drei Ausgaben. 089 723 2000. Ja, heute bei dem Wetter wäre es natürlich passend, wenn Sie jetzt jemanden suchen, mit dem Sie eine kleine Radtour unternehmen könnten oder beispielsweise auch einen Gang in den Biergarten, wäre ja auch was. Oder doch lieber die handfesten Sachen vielleicht, wenn Sie das Auto zum Verkauf anbieten wollen, vielleicht aber auch nur den Reifensatz. Oder Sie suchen einen Nachmieter oder ein besonderes Ersatzteil. 089 723 2000 ist die Nummer. Auch heute am Sonntag gibt es insgesamt drei Ausgaben. Ich erwähnte es bereits, die beiden folgenden schon mal als Vorankündigung finden bei Stefan V. am Nachmittag um 16.30 Uhr statt und eine Abendausgabe, die dritte und letzte, gibt es auch. Die ist dann um 19.30 Uhr. So, also wie schaut es jetzt aus? Geht was oder geht nichts? Damit letzter Aufruf. Wer jetzt in der Morgenwellenausgabe noch dabei sein möchte, bitte jetzt zügig anrufen. Ansonsten steigen wir langsam wieder ein ins Musikprogramm. 089 723 2000.

0: angesagt ist die Sonntagsausgabe der Tude Morgenwelle, Sonntag, der 31. Mai. Die Zeit mittlerweile 10 Uhr und genau 43 Minuten.
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0: Mit Forderungen nach einer endlich wirksamen Begrenzung der Migration, der Nutzung der Nord Stream Gas Pipelines oder Kritik am Windkraftausbau geht die AfD in Mecklenburg-Vorpommern in den Landtagswahlkampf. Auf einem Parteitag in Grimmen verabschiedeten die 237 Delegierten einstimmig das als Regierungsprogramm überschriebene Programm. Mit der Migrationspolitik fordert die AfD eine eigene Grenz- und Rückführungspolizei innerhalb der Landespolizei sowie Abschiebungs Einrichtungen. Voraussichtlich wird die AfD ein sehr hohes Wahlergebnis erzielen. Die FDP setzt heute ihren Bundesparteitag in Berlin mit inhaltlichen Beratungen fort. Den Delegierten liegt ein Leitantrag des Bundesvorstandes vor, der einen liberalen Neustart unseres Landes und einen Befreiungsschlag fordert. Gefordert wird unter anderem, Bürokratie abzubauen, Subventionen radikal zu kürzen, die Schuldenbremse wieder einzuhalten und ein einfaches Steuersystem einzuführen. Weitere Forderungen sind, den Renteneintritt flexibler zu gestalten und wieder zur Atomenergie zurückzukehren. 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
3: Es ist ganz genau 11 Uhr und eine Minute geworden. Wir messen 29 Grad in München-Thalkirchen. 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
1: Ich bin Angela Kress. Soll der Social-Media-Zugang für Kinder und Jugendliche eng reguliert werden? Darüber wird ja gerade diskutiert und der Aktionsrat Bildung sagt, Social Media sollte an Grundschulen sogar verboten werden, außer es geht um klar umrissene pädagogische Ziele. Schon im Grundschulalter würden immer mehr Smartphones und Social Media genutzt und auch Social Gaming steige an, heißt es in einem Gutachten. Teils reger Verkehr, aber bislang keine Staus oder Verzögerungen. Nach der Totalsperre gestern wegen einer Demo am Brenner scheint der Verkehr heute flüssig über die wichtigste Alpenverbindung Richtung Italien zu fließen. Das zeigten Kameras des Autobahnbetreibers Asfinag. Der österreichische Autofahrerclub sagte, dass viele Urlauber ihre Fahrten wohl verschoben hätten und erwartete für heute viel Verkehr auf der Strecke. Lieber mit der Linken oder doch mit der AfD? Mit Blick auf Landtagswahlen im Herbst sagten in einer Umfrage für die Bild am Sonntag 48% der Unionsanhänger, dann lieber mit der Linken. 27% bevorzugen eine Kooperation mit der AfD. In der CDU gilt nach wie vor der Unvereinbarkeitsbeschluss, berichtet Uli Reitinger.
2: Der schließt eine Zusammenarbeit oder Koalition mit AfD und mit der Linken aus. Allerdings könnten die Wähler gerade in Sachsen-Anhalt und Mecklenburg-Vorpommern so wählen, dass der Union nichts anderes übrig bleibt, als diesen Beschluss in die eine oder andere Richtung aufzuweichen.
1: Ein mit Obst beladener Lastwagen hat im Landkreis Neumarkt in der Oberpfalz für eine stundenlange Sperrung der A3 gesorgt. Der Fahrer hatte am frühen Morgen im Baustellenbereich zwischen Neumarkt Ost und Fehlburg nicht aufgepasst und war gegen eine Betonleitwand gefahren. Die Folge? Der Dieseltank riss auf und das Gespann geriet in Brand. Der Fahrer wurde laut Polizei leicht verletzt. Heftige Auseinandersetzungen in Frankreich haben den Champions-League-Triumph von Paris Saint-Germain überschattet. Innenminister Nunez erklärte bei einer Pressekonferenz, dass landesweit mehr als 400 Menschen festgenommen worden seien. In mehreren Städten gab es Plünderungen. Behörden sprachen von 7 verletzten Polizisten. Auch im Vorjahr gab es nach dem Champions-League-Sieg Ausschreitungen, damals auch mit 2 Toten.
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3: Und der Radio Today Verkehrsdienst meldet Autobahn A94 München Richtung Passau zwischen Passstetten und Lengdorf Gefahr durch Gegenstände auf der Fahrbahn. Dann die A952 Starnberg Richtung Starnberger Autobahndreieck Höhe Percha. Hier besteht Gefahr durch eine ungesicherte Unfallstelle. Und einen Stau gibt es in München am Mittleren Ring zwischen der Schlüsselbergstraße und dem Innsbrucker Ringtunnel.
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3: Der Uli hat angerufen, es gibt einen neuen Blitzer und zwar in der Ortseinfahrt von Erding wird geblitzt, von Arting und zwar an der B388 von Bockhorn kommen. Vielen Dank, Uli. Dann die Ortsdurchfahrt Sauerlach Richtung München, in Unterhaching die Otto-Brunner Straße beim Discounter Richtung Autobahn, in der Ortsdurchfahrt Seeshaupt auf der Weilheimer Straße bei der Gelben Tanke, die Kreiler Straße stadtauswärts kurz vor der St. Veit Straße, in der Ortsdurchfahrt Dietersheim wird geblitzt bei Freising, die Ortseinfahrt Langenbach Richtung Freising und in Karlsfeld beim Elektro-Discounter Richtung Dachau. Für weitere Blitze am besten gleich direkt die Studionummer 089 723 2000 723 2000.
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3: In Franken und in der Oberpfalz gibt es erste Schauer und Gewitter. Südlich der Donau scheint noch häufig die Sonne. Am Nachmittag kommen die Schauer und Gewitter dann auch da an. Davor wird es schwül, warm mit 23 bis 28 Grad. Morgen werden die Schauer von Westen her weniger und es scheint auch wieder die Sonne. Es wird kühler mit angenehmen 17 bis 20 Grad. In München, Thalkirchen, in Wellichurchen messen wir derzeit genau 29 Grad. Und zum Abschluss noch die genaue Zeit. Es ist mittlerweile 11 Uhr und 19 Minuten.

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angesagt ist die Sonntagsausgabe der Radio Tour der Morgenwelle. 11 Uhr und genau 30 Minuten. Es ist ganz genau 11:30 Uhr, Radio Today, die Morgenwelle. Das BAföG wird wohl doch nicht erhöht. Bundesforschungsministerin Dorothee Bär rechnet nicht mehr mit einer schnellen Reform der Ausbildungsförderung. Die Ministerin zeigte aber Verständnis und verwies auf Kürzungen bei der Pflege und beim Kindergeld. Da könne man nicht an anderer Stelle gleichzeitig höhere Leistungen versprechen. Und Wolfgang Kubicki ist neuer Bundesvorsitzender der FDP. Der 74-Jährige setzte sich beim Parteitag in Berlin in einer Kampfabstimmung gegen die eher linke Europapolitikerin Strack-Zimmermann durch. Diese kandidierte überraschend gegen ihn. Kubicki erhielt von den Delegierten 390 Stimmen, Strack-Zimmermann nur 259. 4 Delegierte enthielten sich, 5 stimmten für beide mit Nein. Kubicki soll nun schaffen, was dem bisherigen Vorsitzenden Christian Dürr seit seiner Wahl vor einem Jahr nicht gelang, nämlich der FDP wieder Bedeutung zu verleihen. Der zuletzt gemeldete Blitzer steht in der Ortseinfahrt von Erding, und zwar an der B388 von Bockhorn kommen. Und wenn auch Sie Blitzer melden wollen, dann entweder die Freecall-Nummer 0800-Today oder gleich direkt im Studio 089 723 2000. 723 2000.

0: Angesagt ist die Sonntagsausgabe der Radio Tude Morgenwelle. Sonntag, der 31. Mai. Die Zeit mittlerweile 11 Uhr und genau 44 Minuten.
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0: Mit Forderungen nach einer endlich wirksamen Begrenzung der Migration, der Nutzung der Nord Stream Gas Pipelines oder Kritik am Windkraftausbau geht die AfD in Mecklenburg-Vorpommern in den Landtagswahlkampf. Auf einem Parteitag in Grimmen verabschiedeten die 237 Delegierten einstimmig als das Regierungsprogramm überschriebene Programm. In der Migrationspolitik fordert die AfD eine eigene Grenz- und Rückführungspolizei innerhalb der Landespolizei sowie Abschiebehafteinrichtungen. Voraussichtlich wird die AfD ein sehr hohes Wahlergebnis erzielen. Die FDP setzt heute ihren Bundesparteitag in Berlin mit inhaltlichen Beratungen fort. Den Delegierten liegt ein Leitantrag des Bundesvorstandes vor, der einen liberalen Neustart unseres Landes und einen Befreiungsschlag fordert. Gefordert wird unter anderem, Bürokratie endlich abzubauen, Subventionen radikal zu kürzen, die Schuldenbremse wieder einzuhalten und ein einfaches Steuersystem einzuführen. Weitere Forderungen sind, den Renteneintritt flexibler zu gestalten und wieder zur Atomenergie zurückzukehren.

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Sie hören die Sonntagsausgabe der Radio Tude Morgenwelle. 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Mai. Die Zeit mittlerweile 12 Uhr und genau 4 Minuten. Bei 31 Grad in Münchenthal-Kirchen. Der zuletzt gemeldete Blitzer steht in der Ortseinfahrt von Erding, von Arting, an der B388 von Bockhorn kommen. Wenn auch Sie Blitzer melden wollen, dann am besten gleich direkt die Studionummer 089 723 2000.

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1: Ich bin Angela Kress. In Deutschland fehlen nach Angaben des Deutschen Richterbunds 2000 Strafverfolger. Geschäftsführer Rehbehn sagte der Bild am Sonntag, in fast allen Bundesländern müssten 3 Ermittler die Arbeit für 4 machen. Strafverfahren dauerten immer länger und kleinere Fälle würden immer öfter vorzeitig eingestellt. Bundesjustizministerin Hubich hatte neue Stellen versprochen. Aus den Ländern kam Kritik, dass der Bund die Stellen nicht dauerhaft finanzieren wolle. Der Gebäudesektor gilt ja als zentral, um das Ziel der Klimaneutralität bis 2045 zu erreichen. Unter anderem die Deutsche Immobilien AG hat deshalb bei privaten Vermietern nachgefragt, wie es um energetische Sanierungen steht. Fast 60% sagten in einer Umfrage, dass sie derzeit keine Maßnahmen planten. Rund die Hälfte hat in den vergangenen Jahren investiert, am häufigsten in Heizungen, gefolgt von Fenstern und Dämmungen. Für alle, die BAföG kriegen, gibt's nicht so gute Nachrichten. Die Ausbildungsförderung sollte nämlich eigentlich steigen. Das bezweifelt Bundesforschungsministerin Bär jetzt aber. Die Regierungsfraktionen würden die Pläne wohl nicht mehr unterstützen, sagte Bär den Funke-Zeitungen. Und sie versteht das, wenn zum Beispiel Pflegebedürftige sparen sollten, dann könne man nicht an anderer Stelle viel zusätzliches Geld versprechen. Heftige Hitzegewitter haben in Bayreuth ihre Spuren hinterlassen. Starke Regenfälle und stürmische Böen haben gestern Nachmittag laut Polizei für umgestürzte Bäume, Verkehrsbehinderungen und Schäden gesorgt. In 2 Fällen seien große Bäume entwurzelt worden und auf Autos gestürzt. Verletzt wurde dabei aber niemand. Adi Hütter ist neuer Trainer von Fußball-Bundesligist Frankfurt. Den Posten hatte er bereits von 2018 bis 2021 inne. Und die Nationalelf testet vor der WM heute gegen Finnland, Fabian Schaffer berichtet.
2: Weil die Wade der Nation noch geschont werden soll, wird nicht Manuel Neuer im Tor stehen, sondern Oliver Baumann. Das kündigt der Bundestrainer Julian Nagelsmann an. Zu den Chancen auf den WM-Titel sagte er, Deutschland gehöre nicht zu den Top-Favoriten, aber es werde schwer sein, gegen uns zu gewinnen. Anstoß gegen Finnland heute in Mainz ist um 20.45 Uhr.
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3: Und der Radio Today Verkehrsdienst meldet Autobahn A8 Salzburg Richtung München zwischen Holzkirchen und dem Kreuz München Süd 10 Kilometer Stau. Dann die A94 München Richtung Passau zwischen dem Kreuz München Ost und Parsdorf. Hier ist der linke Fahrstreifen blockiert durch Gegenstände auf der Fahrbahn. Es handelt sich um ein Anhängerstützrad. Dann die A96 Lindau Richtung München zwischen Leim und Sendling. Auch hier Gefahr durch Gegenstände auf der Fahrbahn. Es handelt sich um ein Fahrrad. Dann die A99 München Südwest Richtung München Nord zwischen dem Allacher Tunnel und Ludwigsfeld. Hier ist der Standstreifen blockiert nach einem Unfall. Dann die A99 München Nord Richtung München Süd zwischen Hohenbrunn und dem Kreuz München Süd 2 Kilometer Stau. Und dann gibt es noch 2 Stauungen in München am Mittleren Ring, und zwar einmal zwischen der Schlüsselbergstraße und dem Innsbrucker Ringtunnel und zwischen der Auffahrt Landshuter Allee und der Dachauer Straße.
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3: Und die meisten Blitzer hören Sie auch heute wieder hier bei uns auf Radio Today. Vielen Dank für die Anrufe und auch Bestätigungen. Einmal die Ortsdurchfahrt Dietersheim bei Freising. Nach wie vor auch die Kreilerstraße stadtauswärts kurz vor der St. Veitstraße. In der Ortsdurchfahrt Sees Haupt wird geblitzt auf der Weilheimer Straße bei der Gelben Tanke. In Unterhaching die Otto-Brunner Straße beim Discounter Richtung Autobahn. Die Ortsdurchfahrt Zauerlach Richtung München. In der Ortseinfahrt von Erding an der B388 von Bockhorn kommend, dann in der Ortseinfahrt Langenbach Richtung Freising und in Karlsfeld beim Elektrodiscounter Richtung Dachau. Und für weitere Blitze am besten gleich direkt die Studionummer 089 723 2000 723 2000.
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3: In Franken und in der Oberpfalz gibt es erste Schauer und Gewitter. Südlich der Donau scheint noch länger und noch häufiger die Sonne. Am Nachmittag kommen die Schauer und Gewitter dann auch bei uns an. Davor wird es schwül warm mit 23 bis 28 Grad. Morgen werden die Schauer vom Westen her weniger und es scheint auch wieder die Sonne. Es wird kühler mit angenehmen 17 bis 20 Grad. In München, Thalkirchen, Wellitschürchen messen wir derzeit genau 31 Grad. Und zum Abschluss noch die genaue Zeit. Es ist mittlerweile 12 Uhr und 19 Minuten Mahlzeit.

0: 12 Uhr und mittlerweile 22 Minuten, das heißt in genau 8 Minuten ist es 12:30. Und wie immer am Sonntag, aber auch nur am Sonntag um 12:30 startet die Today Hitline für die Musikwünsche. Und eine kleine Meinungsumfrage ist natürlich aktuell heute auch wieder mit dabei. Ab 12:30 heißt es wieder, Sie wünschen's, wir spielen's, die Musikwünsche über die Studiotelefonnummer erreichbar 089 723 2000. Bitte nur diese eine Nummer wählen, um 12:30 geht's los, 723 2000.
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Und damit ist es ganz genau 12.30 Uhr geworden, ganz genau 12:30. Radio Today, die Morgenwelle, die Today Hitline startet für ihre Musikwünsche. Und nach Jahren der Zurückhaltung wegen des Ukraine-Krieges treten deutsche Unternehmer nun erstmals wieder offiziell beim Wirtschaftsforum in St. Petersburg auf. Für die Zeit nach einem Waffenstillstand wolle man die wirtschaftlichen Brücken nach Russland erhalten und die 100 Milliarden Euro deutsche Vermögenswerte in Russland schützen. Das sagte der Vorstandsvorsitzende der deutsch-russischen Auslandshandelskammer Matthias Schepp. Der Westen sollte Russland seinen großen Markt und seine Rohstoffe nicht auf Dauer nur Asien überlassen. Also eine eher ideologiefreie Sicht der Dinge. Sehen Sie das auch so? Sind Sie auch der Meinung, dass man mit Russland in Kontakt bleiben sollte, trotz allem? Oder sehen Sie das nicht so? Sagen Sie uns da ganz persönlich Ihre Meinung. Was sagt Ihr Bauchgefühl dazu? Teilen Sie uns das bitte mit, zusammen mit dem ersten Musikwunsch. Jetzt bitte anrufen unter 089 und dann die 723 2000. Bitte nur diese eine Nummer wählen. 723 2000.

0: Und jetzt begrüße ich als Ersten heute in der Tude Hitline den Andreas. Andreas, grüß dich, hallo.
1: Ja, hallo, guten Tag.
0: Servus, Andreas. Gut, also, was meinst du jetzt? Ja, genau, leg los.
1: Zu der Frage, also ich würde sagen, das muss man natürlich weiter im

0: ebenso.
1: Ja, mach's gut, gell? Servus.
0: Ja, wiederhören.
1: Also für den Andreas jetzt der schwarze Hund. Jetzt dann gleich für den nächsten Musikwunsch schon wieder durchklingeln hier auf der Studiotelefonnummer 089 723 2000. Sie wünschen es, wir spielen es am Sonntag bis 13 Uhr. Bitte nur diese eine Nummer wählen, 723 2000.

0: Und auf der 723-2000 wartet bereits die Regina. Regina, grüß dich, hallo.
1: Hallo, grüß dich, Peter.
0: Servus, Regina. Was ist jetzt deine Meinung? Sollen wir die wirtschaftlichen Kontakte zu Russland jetzt doch noch halten oder bist du da dagegen?
1: Also ich bin bedingt dafür, aber man sollte wirtschaftliche Kontakte

0: teilen, also nicht nur bloß Russland oder so, sondern einfach schauen, wer hat die besten Preise auch für Energie und so weiter, also Gas, Öl und so weiter. Und man sollte, wenn man solche Leute anspricht, auf jeden Fall Bedingungen stellen, zum Beispiel Beendigung des Ukraine-Kriegs, sofortige. Ansonsten kriegt er halt keinen Zuschlag.
1: Okay, Regina, also bedingt Zustimmung, dann hast du auch einen Musikwunsch. Was darf es sein für dich?
0: Den Entre dos Aguas von dem Paco de Lucia.
1: Bitte. Wunderbar. Du dann, viel Spaß mit dem Titel. Regina, ruf wieder mal an und einen schönen Sonntagnachmittag noch.
0: Sehr gern und das wünsche ich dir auch.
1: Danke sehr. Mach's gut,
0: liebe
1: gell?
0: Grüße an alle, die zuhören.
1: Ja, machst du auch gut, Regina. Servus.
0: Okay, servus, ciao.
1: Also für die Regina jetzt Entre dos Tierras und für den nächsten Klassiker kann man hier schon wieder anrufen, laufen Einlass hier auf der 089 723 2000, 12 Uhr und genau 40 Minuten. Es ist 20 vor 1, wir sind mittendrin in den Musikwünschen. Telefonnummer 723 2000.

12 und genau 45 Minuten, Halbzeit in der Sonntagsausgabe der Today Hitline. Nach Jahren der Zurückhaltung wegen des Ukraine-Krieges treten deutsche Unternehmer nun erstmals wieder offiziell beim Wirtschaftsforum in St. Petersburg auf. Für die Zeit nach einem Waffenstillstand wolle man die wirtschaftliche Brücke nach Russland erhalten und die 100 Milliarden Euro deutsche Vermögenswerte in Russland schützen. Das sagt der Vorstandsvorsitzende der deutsch-russischen Auslandshandelskammer Matthias Schepp. Der Westen sollte Russland seinen großen Markt und seine Rohstoffe nicht auf Dauer allein Asien überlassen. Eine eher ideologiefreie Sicht der Dinge. Sehen Sie das auch so? Sind Sie auch der Meinung, dass man mit Russland in Kontakt bleiben sollte, wirtschaftlich oder eben nicht? Sagen Sie uns bitte dazu Ihre ganz persönliche Meinung zusammen mit dem nächsten Musikwunsch jetzt hier wieder anrufen unter 089 723 2000. Bitte nur diese eine Nummer wählen. 723 2000.

0: Und jetzt begrüße ich auf der 723-2000 den Heinz. Heinz, grüß dich, hallo.
1: Hallo, servus bei
0: Nachbarn. Servus, Heinz. Was sagst jetzt du? Sollen wir also die wirtschaftlichen Verbindungen mit Russland nicht abreißen lassen, sondern noch erhalten, oder bist du da dagegen?
1: Also ich bin momentan dagegen für die ganze Thematik, da ich, meine Meinung ist eigentlich, dass er zuerst einmal der Krieg aufhören muss mit der Ukraine und die ganzen Bedrohungen, und das, was die Wirtschaft momentan da sagt, das ist einfach maximal charakterlos. Und die schirmen ihre ganzen Waren sowieso, die ganzen Hightech-Waren aus Deutschland über unterschiedlichste Wege nach Russland, und das gehört auf jeden Fall mal zuerst ausgesetzt. Und sobald der Krieg halt dann mehr oder weniger vorbei ist, dann kann man das ja unter Umständen mal wieder mit einer neuen Regierung,
0: wieder weitermachen. Ja, okay. Die Gegenmeinung, genau. Heinz, soll es sein in der Demokratie. Jetzt dein Musikwunsch, was darf es sein für dich?
1: Ja, T-Rex, get it on, einfach, dass es weitergeht.
0: Wunderbar, sehr schön, so ist es. Heinz, dann schönen Sonntagnachmittag.
1: Ich wünsche euch alle einen schönen Sonntag und hoffentlich fangen Sie mal bald zum Ringer ab.
0: Bis dann, servus. Mach's gut, Heinz, servus. Also für den Heinz jetzt T-Rex, und für den nächsten Klassiker kann man hier schon wieder durchklingeln auf der Studiotelefonnummer 089 723 2000.

0: Und jetzt begrüße ich den Mario in der Leitung. Mario, grüß dich, hallo.
1: Servus, bitte, grüß dich.
0: Servus, Mario. Wie ist jetzt deine Meinung? Sollen wir die wirtschaftlichen Beziehungen zu Russland trotz allem noch weiterhin halten oder soll man das nicht tun?
1: Also grundsätzlich ist meine Meinung, zu autokratischen Staaten sollte man keine wirtschaftlichen Beziehungen oder begrenzte Beziehungen halten, damit eben kein Aufruhr entsteht, also Frieden herrscht weiterhin. Das ist mal das Erste und es nützt ja auch nichts im Endeffekt, was wir alles gemacht haben, weil ja unsere Verbündeten sich auch von uns abwenden, wie Amerika damals jetzt gerade neuerdings, der Trump und so weiter. Wir stehen alleine da und unsere EU, wo wir ja noch einigermaßen was bewegen könnten, Deutschland alleine sowieso nicht mehr, da werden wir ja das ist ja die Müllhalde für unsere Politiker, die nichts gebracht haben, die werden da hingeschickt, Strack, Zimmermann, die von der Leyen und Hofreiter und wie sie alle heißen, und die bewirken auch nichts. Die hocken da, verdienen ein Schweinegeld, aber es geht nichts weiter.
0: Okay,
1: so, wir müssen
0: klar
1: dieser ganzen Geschichte zuschauen.
0: Sehr schön. Zeiten. Mario, gut vorgetragen, dann wünsche ich dir mit deinem Musikwunsch jetzt viel Spaß. Was darf sein? Was hast du dir ausgesucht?
1: Spencer Davis, Keep on Running.
0: Keep on Running. Du, dann schönen Sonntagnachmittag noch, Mario. Gell?
1: Auch dir. Alles klar.
0: Servus. Servus.
1: Ciao.
0: Eine letzte Runde geht noch von der Zeit her. Jetzt noch einmal anrufen. Sie wünschen's, wir spielen's. Letzte Runde 723 2000. 723 2000.

0: Und zur letzten Runde begrüße ich jetzt noch die Angelika in der Leitung. Hallo Angelika, grüß dich.
1: Hallo.
0: Grüß dich Angelika, was ist jetzt deine Meinung? Sollte man die wirtschaftlichen Beziehungen mit Russland jetzt doch noch halten oder bist du da eher dagegen?
1: Naja, ich denke, von der Größe von Russland her ist die Wirtschaft zu klein und da sollte man schon ein bisschen Resilienz beweisen und jetzt einfach mal durchhalten. Vor allem geht es ja auch um die Interessen von den ganz großen Wirtschaftsbetrieben, die ihren Hals einfach nicht vollkriegen können. Ich hoffe, dass es für die Kleinen später dann wieder weitergeht.
0: Sehr schön. Angelika, was hast du denn an Musik ausgesucht?
1: Ich hätte mal ausgesucht von den Doors, She Lives on Love Street.
0: Na, Break on Through, haben wir gesagt.
1: Break on Through. Breaking Through, Entschuldigung.
0: Ja, genau. Ja, aber kein Problem.
1: Auf meinem
0: ja, ja. Du, dann wünsche ich dir einen schönen Sonntagnachmittag, Angelika. Schön, dass du angerufen hast, gell?
1: Genau.
0: Bis dann,
1: danke.
0: Servus.
1: Danke, ciao.
0: Für die Angelika ist jetzt The Doors. Und mit diesem letzten Musikwunsch möchte ich mich auch gleich von Ihnen verabschieden. Hier geht's gleich im Anschluss an diese Morgenwelle weiter mit der Sonntagsausgabe des Hitradios und mit Stefan Pfau. In diesem Sinn, machen Sie es gut, schauen, servus, sagt wie immer, die Stimme aus Sendling.

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3: Schön, dass ihr dabei seid. Am Sonntag, dem 31. Mai, 13.02 Uhr die Zeit. Jetzt kommt das Hitradio mit dem V aus München-Thalkirchen auf Radio Today. Servus.
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1: Ich bin Angela Kress. Zum heutigen Welt-Nichtrauchertag fordert der Präsident der Bundesärztekammer Reinhardt strengere Gesetze, um Kinder und Jugendliche vor Zigaretten und E-Zigaretten, sogenannten Vapes, zu schützen. Unter anderem sprach er sich in der Rheinischen Post für ein vollständiges Aromaverbot in E-Zigaretten aus. Der Drogenbeauftragte der Bundesregierung Streeck forderte deutlich höhere Preise. Das hielte gerade junge Menschen davon ab, mit dem Rauchen anzufangen. Wurfgeschosse, brennende Autos und Barrikaden. Heftige Auseinandersetzungen in Frankreich haben, wie schon im Vorjahr, den Fußball-Champions-League-Triumph von Paris Saint-Germain überschattet. Ursula Winkler berichtet.
2: Ganz besonders eskalierte die Lage rund um die Pariser Prachtstraße Champs-Élysées. Polizisten setzten Wurfgeschosse und Tränengas gegen Vermummte ein. Die setzten Autos in Brand, errichteten Barrikaden und schossen Feuerwerksraketen durch die Menschenmassen. Auch in vielen weiteren französischen Städten gab es Krawalle und Plünderungen.
1: Der Aktionsrat Bildung hat sich in die Debatte um Social-Media-Beschränkungen für Kinder eingeschaltet. Er fordert sogar ein Social-Media-Verbot in Grundschulen. Die Gefahren überlagerten die möglichen positiven Aspekte in diesem Alter, hieß es. Ein großes Problem: Informationen würden nicht mehr von Erwachsenen, sondern von Algorithmen gesteuert. Auch einen Tag nach der Komplettsperre des Brennerpasses ist es auf Bayerns Straßen Richtung Süden ungewöhnlich entspannt geblieben. Am Morgen gab es keine größeren Verkehrsbehinderungen, hieß es von der Polizei. Verkehrsexperten waren davon ausgegangen, dass viele ihre Reisen Richtung Italien auf heute verschieben. Rund 5000 Menschen hatten gestern am Brenner auf der Autobahn demonstriert gegen steigende Verkehrsbelastungen. Adi Hütter ist neuer Trainer von Eintracht Frankfurt. Für den 56 Jahre alten Österreicher ist es die zweite Amtszeit beim hessischen Fußball-Bundesligisten, den er bereits von 2018 bis 2021 trainierte. Größter Erfolg in seiner Amtszeit war der Einzug ins Europa-League-Halbfinale. Adi Hütter folgt damit auf Albert Riera, den die Eintracht nach der Saison entlassen hatte.
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3: Ein kurzer Blick auf Bayern Straßen. Hier ist der Radio Today Verkehrsdienst und der meldet auf der A8 Salzburg Richtung München zwischen Holzkirchen und Aing. Hier haben wir 6 Kilometer Stau. Das war's auch schon. Ich wünsche euch eine gute und sichere Fahrt.
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3: Blitzdings werdet ihr zunächst aus ein paar Anhänger, die sind stoisch, blitzen auch nachts in der Ortsdurchfahrt Dietersheim bei Freising auf der Kreilerstraße stadtauswärts, kurz vor der St. Veitstraße, in der Ortsdurchfahrt Seeshaupt, Weilheimer Straße bei der gelben Tankstelle, beidseitig, dann in Unterhaching auf der Ottobrunner Straße beim Discounter Richtung Autobahn, in der Ortsdurchfahrt Sauerlach Richtung München, in der Ortseinfahrt Erding an der B388 von Bockhorn kommend. Dann haben wir noch ein paar Blitzer, und zwar einer in der Ortseinfahrt Langenbach Richtung Freising in Karlsfeld beim Elektro-Discounter Richtung Dachau, der ist jetzt dicht, also wegen Feiertag. Und falls ihr auch einen Blitzer melden möchtet, gerne hier unter der 723-2000.
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3: In Franken und in der Oberpfalz gibt es erste Schauer und Gewitter. Südlich der Donau scheint noch häufig die Sonne. Am Nachmittag kommen die Schauer und Gewitter dann auch da an. Davor wird es schwül. Warum? Mit 23 bis 28 Grad drückt die Luft. Und morgen werden die Schauer von Westen her weniger und es scheint wieder die Sonne. Es wird kühler mit angenehmen 20 Grad. Und die Temperatur hier gemessen in München-Thalkirchen 32 Grad. Die Zeit, es ist jetzt 13.17 Uhr.
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1: Deutsche Unternehmer wollen die wirtschaftliche Brücke zu Russland nicht verlieren. Mehr dazu gleich.
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Gossip war das mit Move in the Right Direction. 13.27 Uhr die Zeit. Ihr hört das Hitradio am Sonntag, dem 31. Mai. Nach Jahren der Zurückhaltung wegen Russlands Einmarsch in die Ukraine treten deutsche Unternehmer nun erstmals wieder offiziell beim Wirtschaftsforum in St. Petersburg auf. Für die Zeit nach einem Waffenstillstand wolle man die wirtschaftliche Brücke nach Russland erhalten und die 100 Milliarden Euro deutsche Vermögenswerte in Russland schützen. Das sagte der Vorstandsvorsitzende der deutsch-russischen Auslandshandelskammer Matthias Schepp der deutschen Presseagentur. Der Westen solle Russland seine den großen Markt und seine Rohstoffe nicht auf Dauer Asien überlassen. Es wird geblitzt in Karlsfeld beim Elektrodiscounter Richtung Dachau. Natürlich nur, wenn ihr zu schnell seid. Für weitere Blitzer wählt gern die Studiennummer 723 2000.

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1: 13.39 Uhr die Zeit. Ein kurzer Blick auf Bayern Straßen. Hier ist der Radio Today Verkehrsdienst und er meldet auf der A8 Salzburg Richtung München zwischen Holzkirchen und Brunnthal haben wir aktuell 10 Kilometer Stau. Auf der A96 München Richtung Lindau zwischen Oberpfaffenhofen und Inning am Ammersee. Hier gefahrtig eine Person am Standstreifen. Auf der A99 München Süd Richtung München Nord zwischen Vaterstetten Ost und Kirchheim. Hier haben wir aktuell 1 Kilometer Stau. Ich wünsche euch eine gute Fahrt. Es wird geblitzt in der Ortseinfahrt Langenbach.

Richtung Freising, in Karlsfeld beim Elektrodiscounter Richtung Dachau. Dann haben wir ein paar Anhänger in der Ortseinfahrt Erding an der B388 von Bockhorn kommend, in der Ortsdurchfahrt Sauerlach Richtung München in Unterhaching. Auf der Ottobrunner Straße beim Discounter Richtung Autobahn, in der Ortsdurchfahrt Seeshaupt auf der Weilheimer Straße bei der Gelben Tankstelle, auf der Keiler Straße stapp auswärts kurz vor der St. Veit Straße in der Ortsdurchfahrt Dietersheim bei Freising. Für weitere Blitzer wählt die 723 2000.

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1: Die Nationalelf tritt am Abend in Mainz zum letzten Testspiel an. Dann geht's ab in die USA zur WM. Welches Testspiel erfahrt ihr gleich?
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0: 13.47 Uhr, die Zeit. Ihr hört das Hitradio auf Radio Today. Public Viewing Zeit, diese steht wieder bevor. Und zwar die Fußballnationalmannschaft tritt am Abend in Mainz zum letzten Testspiel vor der Abreise zur WM in die USA an. Das Team war zuletzt 7-mal in Folge siegreich und will diese Serie heute gegen Finnland ausbauen. In der ausverkauften Arena in Mainz wird der 18 Jahre alte Bayer-Profi Lennart Kahl erstmals in der DFB-Startelf stehen. Jamal Musiala kann nach seiner langen Verletzungspause erstmals seit März 2025 wieder für die Nationalmannschaft auflaufen. Im Sturm vertritt Dennis Undaf Kai Havertz. Den noch angeschlagenen Torwart Manuel Neuer vertritt Oliver Baumann. Dann sind für diese Zeit wieder die genial musikalischen Gesangsdarbietungen der Fans zu hören, wie zum Beispiel
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0: So, und hier noch ein Blitzer in der Ortseinfahrt Langenbach Richtung Freising. Und für weitere Blitzer wählt gern hier die Studionummer 723-2000. Jetzt geht's natürlich sofort weiter mit den Top 20, zum Beispiel mit Royal Republic.
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3: 14:01 die Zeit. Schön, dass ihr dabei seid hier im Hitradio der zweiten Stunde am Sonntag, dem 31. Mai mit dem V auf Radio Today. Servus.
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1: Ich bin Helen Martin. Die SPD hält an der vereinbarten BAföG-Reform fest. SPD-Fraktionsvize Esther hat CSU-Forschungsministerin Bär widersprochen, die bezweifelt hatte, dass die Reform noch Rückhalt in den Koalitionsfraktionen hat. Laut Esther gilt die Einigung nach wie vor. Zusammen mit Finanzminister Klingbeil habe man bereits die Finanzierung sichergestellt. Geplant sind mehr Flexibilität, weniger Bürokratie und eine höhere Wohnkostenpauschale für Studierende. Nach der Sommerhitze hat ein Wetterumschwung am Wochenende in Teilen Bayerns für zahlreiche witterungsbedingte Einsätze gesorgt. Allein in Niederbayern waren es gestern Nachmittag und Abend laut Polizei mehr als 100. Ein Ehepaar wurde von einem herabstürzenden Balken eines Gerüsts verletzt. Vereinzelt war auch der Zugverkehr eingeschränkt. Bei den Landtagswahlen im Herbst könnte eine Regierungsbildung unter Umständen nur möglich sein, wenn sie von den Linken oder der AfD unterstützt wird. 48% der Unionsanhänger sagten in einer Umfrage für die Bild am Sonntag, dann lieber mit der Linken. 27% hätten lieber eine Kooperation mit der AfD. Die CDU hat per Parteitagsbeschluss eine koalitionsähnliche Zusammenarbeit sowohl mit der Linken als auch mit der AfD ausgeschlossen. In Deutschland fehlen laut dem Richterbund insgesamt 2000 Strafverfolger. Eine Folge: Strafverfahren würden immer länger dauern, sagt der Verbandsgeschäftsführer Rebin der Bild am Sonntag. Ursula Winkler berichtet.
2: Der Richterbund wartet auf die angekündigte Personaloffensive und fordert klare Beschlüsse noch vor der Sommerpause. Schon vor einem knappen Jahr hatte Justizministerin Hubig den Ländern rund 500 Millionen Euro in den nächsten 4 Jahren versprochen. Aber Bund und Länder streiten sich weiter um Geld. Etwa kritisierte Hessen, dass der Bund neue Richterstellen nur zu Beginn finanzieren will, die Länder aber für den Rest des lebenslangen Beamtenverhältnisses zahlen sollen.
1: Hamburg stimmt heute darüber ab, ob sich die Stadt um die Olympischen Spiele bewerben soll. Ende September entscheidet dann der Deutsche Olympische Sportbund, welche Stadt oder Region der deutsche Kandidat für die Spiele wird. Berlin, München und die Rhein-Ruhr-Region sind auch im Rennen.
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3: Ein Blick auf Bayern Straßen. Hier ist der Radio Today Verkehrsdienst und der meldet auf der A8 Salzburg Richtung München zwischen Holzkirchen und Brunnthal. Dort haben wir 6 Kilometer Stau. Auf der A99 München Süd Richtung München Nord zwischen Vaterstetten Ost und Kirchheim 2 Kilometer Stau aktuell. Today wünscht euch eine gute Fahrt.
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3: Es wird geblitzt aus folgenden Anhängern in der Ortsdurchfahrt Dietersheim bei Freising auf der Kreilerstraße, stadtauswärts kurz vor der St. Veitstraße, in der Ortsdurchfahrt Seeshaupt auf der Weilheimer Straße bei der Gelben Tankstelle, in Unterhaching an der Ottobrunner Straße beim Discounter, in der Ortsdurchfahrt Sauerlach Richtung München, in der Ortseinfahrt Erding an der B388 von Bockhorn kommend. Für weitere Blitzerentdeckungen wählt gern die Studionummer 723-2000.
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3: Gilt natürlich nicht für die Blitzer durchs Gewitter. Die kommen jetzt nämlich langsam. Morgen werden die Schauer vom Westen her weniger und es scheint wieder die Sonne. Es wird kühler mit angenehmen 17 bis 20 Grad. Die Temperatur hier 31 Grad und schwül. Und die Zeit, es ist jetzt 14.18 Uhr.
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1: Die Ukraine hat in der Nacht erneut Ölanlagen in Russland mit Drohnen angegriffen. Mehr dazu gleich.
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14.27 Uhr, die Zeit. Ihr hört das Hitradio auf Radio Today. Die Ukraine hat in der Nacht erneut Ölanlagen in Russland mit Drohnen angegriffen. Unter Beschuss geraten seien ein Öllager nahe der Stadt Taganrog am Aksowschen Meer und eine Raffinerie in Saratow an der Wolga. Das berichtete die Internetzeitung Ukrainska Pravda. Russische Behörden haben die Treffer teilweise bestätigt. Vor allem in Saratow hat die Attacke wohl schwere Folgen und den im Netz kursierenden Bildern nachzuurteilen. Und nach Angaben des russischen Militärs wurden in der Nacht mehr als 200 ukrainische Drohnen abgefangen. Und hier noch ein Blitzer. Anhänger in der Ortsdurchfahrt Sauerlach Richtung München. Für weitere, die ihr entdeckt habt, ruft hier gerne an unter der 723 2000.

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1: 14.38 Uhr die Zeit, hier ist der Radio Today Verkehrsdienst und der meldet auf der A8 Salzburg Richtung München zwischen Holzkirchen und Brunnthal. Aktuell 9 Kilometer Stau auf der A99. Hier haben wir beidseitige Gefahr zwischen Aschheim, Ismaning und Kirchheim durch Enten auf der Fahrbahn. Und auf der A99 München Südrichtung München Nord zwischen Vaterstetten und Kirchheim, also die gleiche Strecke. Dort haben wir derzeit Stau. Ich wünsche euch eine gute Fahrt. So, und vom Entensalat zum Blitzersalatzettel. Es wird geblitzt in der Ortsdurchfahrt Dietersheim bei Freising, in der Kreilerstraße, stadtauswärts kurz vor der St. Veitstraße, in der Ortsdurchfahrt Seeshaupt, genau am Starnberger See, auf der Weilheimer Straße bei der gelben Tankstelle beidseitig, in Unterhaching auf der Ottobrunner Straße beim Discounter Richtung Autobahn, in der Ortsdurchfahrt Sauerlach Richtung München, in der Ortseinfahrt Erding an der B388 von Bockhorn kommend und natürlich, weil wir gerade Gewitterli haben, wie man in der Schweiz sagt, blitzt natürlich es hier überall. Und falls ihr noch eine Radarstation, sagen wir es mal so rum, entdeckt habt und die melden möchte, gerne hier bei mir im Studio. Die Nummer ist die 723 2000.
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1: Die Abstimmungsstellen für den Olympia-Entscheid in Hamburg haben geöffnet. Mehr dazu gleich.
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0: 14.50 Uhr die Zeit. 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Abstimmungsstellen für den Olympia-Entscheid in Hamburg haben geöffnet. Bis 18 Uhr können die Hamburger dort ihr Votum zu einer Bewerbung der Hansestadt um die Olympischen Spiele 2036, 2040 und 2044 abgeben. Insgesamt sind etwa 1,3 Millionen Menschen ab 16 Jahren zur Abstimmung aufgerufen. Es geht darum, ob Hamburg sich weiter bemühen soll, Kandidat für eine deutsche Olympia-Bewerbung zu werden. Hamburgs Konkurrenten sind München, die Rhein-Ruhr Region und Berlin. Der Deutsche Olympische Sportbund entscheidet am 26. September. Aber auch wenn es diesmal nicht klappen sollte, liebe Hansestadt, das muss man sportlich nehmen. Dabei sein ist alles. Man muss auch mal verlieren können. Und hier ein Blitzer, und zwar der neueste, gemeldet vom Roland und Co. Gefährtet im Fahrzeug in der Ortsausfahrt Otterfing Richtung Holzkirchen. Beidseitig wird fotografiert, wenn ihr zu schnell seid. Vielen Dank dafür, euch eine blitzfreie Weiterfahrt. Für weitere Blitzermeldungen wählt die 723 2000.
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3: 15.04 Uhr, die Zeit. Wir kommen die nächste Stunde des Hitradios am Mikrofon für euch, der Pfau aus München, Thalkirchen auf Radio Today. Servus.
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1: Ich bin Helen Martin. In der Bundesregierung gibt's erneut Knatsch. Diesmal geht's um die BAföG-Reform. Die SPD hält an den Plänen fest und ist sauer auf Forschungsministerin Bär. Die hatte in einem Interview gesagt, dass sie nicht damit rechnet, dass die BAföG-Reform wirklich kommt. Es gebe Widerstand aus den Regierungsfraktionen. Mehr dazu von Ursula Winkler.
2: Ganz anders als die CSU-Politikerin klingt nun aber der Ton aus der SPD-Fraktion. Die Koalitionsfraktionen hätten sich gemeinsam auf eine BAföG-Reform verständigt, auf Basis des Koalitionsvertrags. Den Plänen nach soll in einem ersten Schritt ab dem Wintersemester die im BAföG enthaltene Wohnkostenpauschale für Studierende um 60 Euro monatlich angehoben werden.
1: Viele private Vermieter in Deutschland wollen ihre Immobilien nicht energetisch sanieren. Laut einer Umfrage der DI Deutschland Immobilien AG und des Instituts der Deutschen Wirtschaft planen 59% derzeit keine neuen Heizungen oder Dämmungen. Als Grund nennen die Vermieter unklare politische und energetische Anforderungen. Urlaub in Italien heißt es bestimmt auch dieses Jahr wieder für viele von uns. Und wenn man in Italien wegen einer Baustelle auf der Autobahn zu lange im Stau steht, bekommt man künftig Geld zurück. Die meisten Autobahnen in Italien sind ja mautpflichtig. Je nachdem, wie viel länger es dauert und wie weit die Strecke ist, kann man das Geld teilweise oder sogar komplett zurückverlangen, einfach per App. Junge Tüftlerinnen und Tüftler mit kreativen Ideen aus vielen Bereichen der Wissenschaft. Das ist Jugendforscht. Und da wurden in Herzogenaurach jetzt die bundesweiten Sieger gekürt. Ausgezeichnet wurden zum Beispiel zwei 14-jährige Mädchen für ihre Forschung zu spiegelbildlichen Proteinen. Den Kanzlerpreis für die originellste Arbeit hat ein 18-Jähriger geholt, der die Physik von Sanduhren untersucht hat. Für die deutsche Fußballnationalmannschaft steht heute Abend das letzte Testspiel vor der Abreise zur WM in die USA an. Ab 20.45 Uhr geht's in Mainz gegen Finnland. Und ein neues altes Gesicht bei Eintracht Frankfurt. Adi Hütter wird wieder Trainer der SGE. Der 56-Jährige hatte die Hessen bereits von 2018 bis 2021 trainiert.
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3: Ein Blick auf beiden Straßen, hier ist der Radio Today Verkehrsdienst und der meldet auf der A8 Stuttgart Richtung München bei Langwied ein Unfall zwischen Holzkirchen und Bruntal, 7 Kilometer Stau. Auf der A99 München Süd Richtung München Nord zwischen Vaterstetten Ost und Kirchheim aktuell 2 Kilometer Stau. Today wünscht euch eine gute Fahrt.
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3: Der Blitz wird aus folgenden Anhängern: einmal in der Ortseinfahrt Erding an der B388 von Bockhorn kommend, in der Ortsdurchfahrt Sauerlach Richtung München, in Unterhaching auf der Ottobrunner Straße beim Discounter, in der Ortsdurchfahrt Seeshaupt, auf der Weilheimer Straße bei der gelben Tankstelle, auf der Keiler Straße stadtauswärts kurz vor der St. Veit Straße, in der Ortsdurchfahrt Dietersheim bei Freising und in der Ortsausfahrt Otterfing Richtung Holzkirchen beidseitig. Für weitere Blitzer wählt die 723-2000.
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3: Morgen werden die Schauer und Gewitter von Westen her weniger und es scheint wieder die Sonne. Es wird kühler mit angenehmen 17 bis 20 Grad. Die Temperatur hier auch runtergekühlt auf 24 Grad. Die Zeit, es ist jetzt 15.17 Uhr.
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1: Frankreich hat eine Dringlichkeitssitzung des UN-Sicherheitsrats gefordert. Warum, erfahrt ihr gleich.
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15.26 Uhr die Zeit. 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Nach der Ausweitung der israelischen Militäreinsätze im Libanon hat Frankreich eine Dringlichkeitssitzung des UN-Sicherheitsrats gefordert. Nichts könne die Fortsetzung der israelischen Militäroperation im Libanon und eine immer tiefere Besetzung libanesischen Territoriums rechtfertigen, das sagte Außenminister Jean-Noël Barrot dem Sender BFM TV. Die israelische Armee hatte zuvor ihre Angriffe im Südlibanon ausgeweitet und dabei nach eigenen Angaben die strategisch wichtige Kreuzritterfestung Beaufort eingenommen. Es wird geblitzt in der Ortsausfahrt Otterfing Richtung Holzkirchen beidseitig. Und falls ihr auch einen Blitzer melden möchtet, wählt die 723 2000.

Die Person auf der Fahrbahn und auf der A99 München Süd Richtung München Nord zwischen Vaterstetten Ost und Kirchheim haben wir aktuell 3 Kilometer Stau. Ich wünsche euch eine gute und sichere Fahrt. Gewitz für in der Ortsausfahrt Otterfing Richtung Holzkirchen, beidseitig in der Ortseinfahrt Erding an der B388 von Bockhorn kommend, in der Ortsdurchfahrt Sauerlach Richtung München, in Unterhaching auf der Ottobrunner Straße beim Discounter, in der Ortsdurchfahrt Seeshaupt auf der Weilheimer Straße bei der gelben Tankstelle. Dann auf der Keilerstraße, statt auswärts, kurz vor der Sandfeitstraße und in der Ortsdurchfahrt Dietersheim bei Freising. Für weitere Blitzer wählt gern die 723 2000. 89,0.

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1: Bei dem Tag der offenen Tür hat die sächsische Polizei in Leipzig Einblick in ihre Arbeit gegeben. Mehr Einzelheiten dazu gleich.
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0: 15.49 Uhr die Zeit. Ihr hört das Hitradio auf Radio Today. Bei einem Tag der offenen Tür hat die sächsische Polizei in Leipzig oder wie man da sagt Leipzig Einblick in ihre Arbeit gegeben. Zu erleben waren gestern Live-Vorführungen von Reiterstaffel, Diensthundeschule und Verkehrspolizei. Zudem wurde Technik von früher und heute gezeigt, vom Polizeihubschrauber über Wasserwerfer bis hin zu historischen Fahrzeugen. Auf dem Programm stand auch eine Modenschau und ein Tatortreiniger-Workshop, wie die Landespolizei informierte. Parallel dazu aber verschiedene Berufsfelder und Ausbildungsmöglichkeiten. Herr Polizeihauptmann?
1: Ja, mein Kind?
0: Darf ich jetzt die Pistole anfassen?
1: Immer noch nein.
0: Und hier noch ein Blitzer, und zwar in der Ortsausfahrt Otterfing Richtung Holzkirchen. Beidseitige Fotografie, aber nur, wenn ihr zu schnell seid. Und falls ihr auch noch einen Blitzer melden möchtet, gerne hier im Studio unter der 723 2000. Das war das Hitradio am Sonntag, dem 31. Mai. Jetzt geht's weiter mit der Quicktimes und gegen 16.30 Uhr mit der Open Line und gegen 19.30 Uhr die letzte Ausgabe des Radioflohmarkts. Hier könnt ihr live etwas verkaufen, von privat an privat. Die Nummer kennt ihr, ist die Studionummer 723 2000. Seid gerne 2 Minuten früher live dabei.
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2: Servus, ihr Lieben. 16.01 Uhr. Die Zeit. Schön, dass ihr dabei seid am Sonntag, dem 31. Mai. Schwungvoll geht's jetzt weiter durch einen erfolgreichen Sonntagnachmittag mit der richtigen Musikauswahl und der Open Line, unserem Radioflohmarkt gegen Halt auf
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1: Ich bin Helen Martin. Heute ist Weltnichtrauchertag und zu diesem Anlass hat der Drogenbeauftragte der Bundesregierung Streeck deutlich höhere Preise für Zigaretten und Vapes gefordert. Das würde vor allem junge Menschen davon abhalten, mit dem Rauchen anzufangen, so Streeck in der Rheinischen Post. Auch die Bundesärztekammer fordert strengere Gesetze, zum Beispiel ein Werbeverbot in sozialen Medien. Bundesforschungsministerin Beer hat für einen neuen Koalitionskrach gesorgt. In einem Interview hatte die CSU-Politikerin gesagt, dass sie nicht glaubt, dass die BAföG-Reform wirklich kommt. Die Reform würde nicht mehr von den Regierungsfraktionen unterstützt werden, so Beer. Alles Quatsch, sagt die SPD. Die SPD-Fraktion stehe geschlossen für die Umsetzung der vereinbarten BAföG-Reform, so SPD-Fraktionsvize Esther. Auf Bayerns Landstraßen wird ab heute verstärkt von der Polizei kontrolliert. Neben Geschwindigkeitsmessungen liegt der Fokus auch auf Alkohol- und Drogentests und riskanten Überholmanövern. Außerdem will die Polizei auch besonders auf Fahrer mit Handy am Steuer achten. 4 Wochen sollen die verstärkten Kontrollen andauern. In Hamburg läuft die Volksabstimmung über eine Olympiabewerbung der Stadt. Rund 1,3 Millionen Hamburger sind stimmberechtigt. Bei einem Ja käme Hamburg in den nationalen Vorentscheid gegen München, die Rhein-Ruhr-Region und Berlin. Ende September entscheidet dann der Deutsche Olympische Sportbund, wer der Kandidat für die Bewerbung wird. Adi Hütter kehrt zur Eintracht Frankfurt zurück. Der Österreicher wird zum zweiten Mal Trainer bei der Eintracht, 5 Jahre nach seinem Abschied. Er übernimmt die Nachfolge von Albert Riera. Uli Reitinger berichtet.
2: Auch wenn Hütter bei vielen Eintracht-Fans gemischte Gefühle hervorruft, sie haben nicht vergessen, dass er das Team 2019 bis ins Europa-League-Halbfinale geführt hat. Trotzdem gemischte Gefühle, weil Hütters Abgang 2 Jahre später nicht geräuschlos verlief. Damals hatte er seinen Wechsel nach Mönchengladbach in der entscheidenden Saisonphase verkündet. Sein Team verspielte daraufhin einen 7-Punkte-Vorsprung und damit die Teilnahme an der Champions League.
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3: Ein Blick auf Bayerns Straßen, hier ist der Radio Today Verkehrsdienst und der meldet auf der A8 Stuttgart Richtung München bei Langwied ein Unfall auf der A96 Lindau Richtung München zwischen Kreuzlinger Forst Süd oder bei Kreuzlinger Forst Süd. Haben wir die Gefahr durch Personen auf der Fahrbahn, ebenso in der Gegenrichtung. Auf der A99 München Süd Richtung München Nord zwischen Kreuz München Ost und Kirchheim 1 Kilometer Stau. Ich wünsche euch eine gute und sichere Fahrt.
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3: Geblitzt wird in der Ortsausfahrt Otterfing Richtung Holzkirchen beidseitig. Dann haben wir ein paar Anhänger in der Ortseinfahrt Erding an der B388 von Bockhorn kommend in der Ortsdurchfahrt Sauerlach Richtung München, in Unterhaching auf der Ottobrunner Straße beim Discounter, dann in der Ortsdurchfahrt Seeshaupt auf der Weilheimer Straße bei der Gelben Tankstelle, auf der Kreiler Straße stadtauswärts kurz vor der St. Veit Straße und es steht ein Blitzeranhänger in der Ortsdurchfahrt Dietersheim bei Freising. Für weitere Blitzermeldungen wählt gern die Studionummer 723 2000.
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3: Morgen werden die Schauer von Westen her weniger und es scheint wieder mehr die Sonne. Es wird kühler werden mit angenehmen 17 bis 20 Grad. Die Temperatur hier angenehm bei 24 Grad in München, Thalkirchen und die Zeit. Es ist jetzt 16.19 Uhr.

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1: Bei den Landtagswahlen im Herbst könnte eine Regierungsbildung unter Umständen nur möglich sein, wenn sie von den Linken oder der AfD unterstützt wird. Mehr dazu gleich.
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0: Das war Lady Gaga featuring R. Kelly mit Do What You Want. Jetzt könnt ihr anrufen, 16.29 Uhr die Zeit. Jetzt startet die Open Line, unser Radioflohmarkt. Übers Radio habt ihr jetzt live die Möglichkeit, das Auto anzubieten. Wählt jetzt die 723 2000. Etwas anderes, vielleicht Möbel, Antiquitäten, völlig wurscht. Hauptsache von privat an privat.
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0: Gegen 19.30 Uhr dann die letzte Möglichkeit, hier dabei zu sein beim Radioflohmarkt, die Open Line. Wie funktioniert die Open Line? Wählt jetzt die 089, aber jetzt, denn in zwei Aufrufen ist das wieder vorbei. 089 723 2000. Dann klingelt es hier bei mir, ihr seid wirklich live, bietet irgendetwas an, was ihr nicht mehr braucht. Vielleicht habt ihr was zu verschenken, vielleicht sucht ihr auch was, nennt bloß euren Vornamen. Dann kurz und knapp, um was es sich handelt, vielleicht das Bett, die Maße. Zweimal langsam die Telefonnummer, achtet auf einen guten Empfang, weil die Hörer möchten sich das gerne mitschreiben. Eventuell sitzen sie schon dort mit Zettel und Stift parat. Und den letzten Radioflohmarkt gibt es gegen 19.30 Uhr. Da kein Anruf reingeht, geht jetzt Musik raus.
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1: 16.39 Uhr die Zeit. Hier ist der Radio Today Verkehrsdienst und der meldet störungsfreien Verkehr im Sendegebiet. Ich wünsche euch eine gute Fahrt.

0: 48% der Unionsanhänger würden laut einer INSA-Umfrage am ehesten eine Kooperation der CDU mit den Linken befürworten. Worum es geht, erfahrt ihr gleich.
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0: 16.49 Uhr, die Zeit. Ihr hört die Quicktimes auf Radio Today. Im September diesen Jahres finden die Landtagswahlen, und zwar in Sachsen-Anhalt, Anfang September, Ende September in Mecklenburg-Vorpommern und Berlin statt. Und bei diesen Landtagswahlen im Herbst könnte eine Regierungsbildung unter Umständen nur möglich sein, wenn sie von den Linken oder der AfD unterstützt wird. Die Unionsanhänger würden laut einer Umfrage am ehesten eine Kooperation der CDU mit den Linken befürworten. 48% der Unionsanhänger antworteten in der Umfrage des Meinungsforschungsinstituts INSA für die Bild am Sonntag entsprechend. 27% würden das lieber mit der AfD sehen. Die CDU hat per Parteitagsbeschluss eine koalitionsähnliche Zusammenarbeit sowohl mit der Linken als auch der AfD ausgeschlossen. Und hier noch ein Blitzer in der Ortsausfahrt Otterfing Richtung Holzkirchen. Beidseitige Fotografie natürlich nur, wenn ihr zu schnell seid. Für weitere Blitzerentdeckungen wählt gern die 723-2000. Und jetzt geht's weiter mit Dorothy.
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1: 17:01 Uhr, die Zeit. Schön, dass ihr dabei seid. Jetzt geht's weiter hier in der zweiten Stunde der Quicktimes am wunderschönen Sonntag, dem 31. Mai. Aus München-Thalkirchen für euch der Pfau auf Radio.
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1: Ich bin Helen Martin. Auch dieses Jahr zieht es wieder viele zum Urlaub machen nach Italien. Und da gibt es künftig Geld zurück, wenn man auf einer gebührenpflichtigen Autobahn wegen einer Baustelle zu lange im Stau steht. Das Ganze gilt schon ab morgen. Claudia Wächter berichtet aus Rom.
2: Hört sich ziemlich gut an, zumal auch Urlauber aus dem Ausland, also auch aus Deutschland, Entschädigung fordern können, und zwar digital über eine App. Aber Geld zurück gibt's nur, wenn eine Fahrt mindestens 10 Minuten länger dauert als üblich, und ist das Wetter schuld am Stau oder auch ein Unfall? Dann gibt es gar nichts. Außerdem befürchten viele hier, dass die Autobahnbetreiber über kurz oder lang die Mautgebühren erhöhen werden.
1: Zum Weltnichtrauchertag hat Bayerns Gesundheitsministerin Gerlach vor E-Zigaretten gewarnt. Auch die seien gefährlich und könnten süchtig machen, so die CSU-Politikerin. Besonders junge Menschen sollten nicht in die Nikotinfalle geraten. Die WHO wirft der Tabakindustrie vor, E-Zigaretten gezielt als Lifestyle-Produkt zu vermarkten, um Kinder und Jugendliche abhängig zu machen. Unionsfraktionsvize Stegemann hatte ja vorgeschlagen, erwachsene Kinder früher an Pflegekosten zu beteiligen und auch Wohneigentum heranzuziehen. Die Deutsche Stiftung Patientenschutz hält davon gar nichts. Stegemann würde mit täglich neuen absurden Vorschlägen davon ablenken wollen, dass Gesundheitsministerin Wagen noch immer keine Pläne für eine Pflegereform vorgelegt habe, so die Worte von Stiftungschef Brüsch. Der Bundesparteitag der FDP in Berlin ist am Nachmittag zu Ende gegangen. Die Delegierten haben über einen Leitantrag beraten. Dabei ging es zum Beispiel darum, Bürokratie abzubauen, Subventionen zu kürzen und zur Atomenergie zurückzukehren. Außerdem hat der neue Generalsekretär Hagen bessere Reformen von der Bundesregierung gefordert. Wenn Schwarz-Rot etwas vorschlägt, dann würde das meistens eine Mehrbelastung für die Menschen bedeuten, so Hagen. Noch ungefähr 1,5 Wochen und dann geht die Fußball-WM in den USA, Kanada und Mexiko los. Bevor das Turnier startet, gibt's für die deutsche Nationalmannschaft heute Abend das vorletzte Testspiel. Gegner in Mainz ist Finnland, Anpfiff ist um 20.45 Uhr.
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3: Der Radio Today Verkehrsdienst meldet sehr ruhig auf Bayern Straßen. Am Heiligen Sonntag auf der A8 Salzburg Richtung München zwischen Holzkirchen und Aing haben wir 1 Kilometer Stau. Das war's aber auch schon. Today wünscht euch eine gute und sichere Fahrt.
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3: Und geblitzt wird in der Ortsausfahrt Otterfing Richtung Holzkirchen beidseitig, dann aus folgenden Anhängern. In der Ortsdurchfahrt Dietersheim bei Freising, auf der Kreilinger Straße, stadtauswärts kurz vor der Sankt-Veit-Straße. In der Ortsdurchfahrt Seeshaupt, auf der Weilheimer Straße bei der Gelben Tankstelle beidseitig am Starnberger See. Dann in Unterhaching auf der Ottobrunner Straße beim Discounter Richtung Autobahn. In der Ortsdurchfahrt Sauerlach Richtung München, in der Ortseinfahrt Erding an der B388 von Bockhorn kommend. Für weitere Blitzerwelt gern die Studionummer, die 723 2000.
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3: Morgen werden die Schauer von Westen her weniger und es scheint wieder mehr die Sonne. Es wird kühler mit angenehmen 17 bis 20 Grad. Die Temperatur hier im aktuell sonnigen München-Thalkirchen 23 Grad. Die Zeit, es ist jetzt 17.18 Uhr.
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1: Heftige Auseinandersetzungen in Frankreich haben den Champions League-Triumph von Paris Saint-Germain überschattet. Was da genau los war, erfahrt ihr natürlich nur, wenn ihr dranbleibt.
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17:28 Uhr die Zeit. Ihr hört die Quicktimes auf Radio Today am Sonntag, dem 31. Mai. Heftige Auseinandersetzungen gab es in Frankreich bei einem Champions League-Triumph von Paris Saint-Germain. Und Innenminister Laurence Nunez sagte bei einer Pressekonferenz, dass landesweit 416 Menschen festgenommen worden seien, davon 283 alleine im Großraum Paris. Es ist anzunehmen, dass die Zahl im Laufe des Tages noch steige. Zu Zwischenfällen kam es in rund 15 Städten. Unter anderem gab es Plünderungen in Rennes, in Straßburg, in Clermont-Ferrand und Grenoble. Nach Behördenangaben wurden 7 Polizisten verletzt. Das ist gar nicht nobel. Und nochmal zur Erinnerung, gewalttätige Auseinandersetzungen der Fans ändern nichts am Tabellenstand der Mannschaft. Das gilt auch im Ausland. Und hier noch ein Blitzer in der Ortsausfahrt Otterfing Richtung Holzkirchen. Beidseitige Fotografie natürlich nur, wenn ihr zu schnell seid. Jetzt geht's weiter mit den besten Classics aller Zeiten für die besten Hörer aller Zeiten.

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1: 17.41 Uhr, die Zeit, ein kurzer Blick auf Bayern Straßen. Hier ist der Radio Today Verkehrsdienst und der meldet auf der A8. Zwischen Neubiberg und Perlach haben wir beidseitige Gefahr durch Personen auf der Fahrbahn. Auf der A94 beidseitige Gefahr zwischen Steinhausen und Zamdorf, ebenfalls durch Personen auf der Fahrbahn. Auf der A99 Höhe der A9, hier haben wir die Gefahr durch ein defektes Fahrzeug. Today wünscht euch eine gute und sichere Fahrt. Gewitzt wird aus folgenden Anhängern. Einmal in der Ortsdurchfahrt Dietersheim bei Freising. Auf der Kreilerstraße stadtauswärts kurz vor der Sandfeitstraße. In der Ortsdurchfahrt Seeshaupt auf der Weilheimer Straße bei der gelben Tankstelle. In Unterhaching auf der Ottobrunner Straße beim Discounter Richtung Autobahn. In der Ortsdurchfahrt Sauerlach Richtung München. In der Ortseinfahrt Erding an der B388 von Bockhorn kommend. Für weitere Blitzer wählt gern die Studionummer 723-2000.
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1: Dieses Fahrzeug ist der ewige Youngtimer, auch wenn er 50 Jahre alt ist. Ein Angler hat einen alten Wagen aus der Donau gefischt. Mehr dazu gleich.
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0: steht ein Manta vor der Uni. Das war, glaube ich, der kürzeste Manta-Witz damals. 17.50 Uhr die Zeit. Ihr hört die Quicktimes auf Radio Today. Ein Angler hat in Elchingen im Landkreis Neu-Ulm ein Auto in der Donau entdeckt. Der Wagen soll schon seit rund 50 Jahren im Wasser gelegen haben, so die Polizei. Demnach hatte der Angler das Auto am gestrigen Tag mit Hilfe eines Echolots im Fluss entdeckt. Die Einsatzkräfte rückten daraufhin mit Feuerwehr, Wasserwacht und dem technischen Hilfswerk an. Taucher lokalisierten den Wagen in rund 5 Metern Tiefe. Mit einem Kran wurde das Fahrzeug aus dem Wasser gehoben. Bei dem Fahrzeug handelte es sich nach aktuellem Ermittlungsstand um einen Opel Manta, Baujahr 1970. Mehr als 50 Einsatzkräfte waren über 7 Stunden im Einsatz, um die Bergung zu ermöglichen. Ob noch ein Fuchsschwanz dran war, ist nicht bekannt. Und eine Manta-Platte sagte man damals zu Currywurst mit Pommes. Und hier noch ein Blitzer-Anhänger. Es wird geblitzt in der Ortseinfahrt Erding an der B388 von Bockhorn kommend. Für weitere Blitzer wählt die 723 2000. Jetzt geht's weiter mit den Top 20.
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2: 18 Uhr die Zeit, genau. Ihr hört die dritte Stunde der Quicktimes am wunderschönen Sonntag, dem 31. Mai. Am Mikrofon für euch der V und das aus München, Thalkirchen und auf Radio.
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1: Ich bin Helen Martin. In der Bundesregierung gibt's erneut Knatsch. Diesmal geht's um die BAföG-Reform. Die SPD hält an den Plänen fest und ist sauer auf Forschungsministerin Bär. Die hatte in einem Interview gesagt, dass sie nicht damit rechnet, dass die BAföG-Reform wirklich kommt. Es gebe Widerstand aus den Regierungsfraktionen. Mehr dazu von Ursula Winkler.
2: Ganz anders als die CSU-Politikerin klingt nun aber der Ton aus der SPD-Fraktion. Die Koalitionsfraktionen hätten sich gemeinsam auf eine BAföG-Reform verständigt, auf Basis des Koalitionsvertrags. Den Plänen nach soll in einem ersten Schritt ab dem Wintersemester die im BAföG enthaltene Wohnkostenpauschale für Studierende um 60 Euro monatlich angehoben werden.
1: Umgeknickte Strommasten, entwurzelte Bäume, demolierte Autos. Nach der Sommerhitze hat der Wetterumschwung in Bayern für viele witterungsbedingte Einsätze gesorgt. Über 100 gab es gestern allein in Niederbayern. Ein Ehepaar ist dort leicht verletzt worden, als sie von einem Gerüstbalken getroffen wurden. Auf der A3 bei Velburg sind 3 Strommasten durch ein Unwetter umgeknickt. Der Deutsche Wetterdienst warnt heute vor weiteren schweren Gewittern. Energetisch sanieren. Das heißt, dass ein Gebäude so saniert wird, dass der Energieverbrauch gesenkt wird. Doch genau das wollen viele private Vermieter in Deutschland nicht. 59% planen derzeit keine Maßnahmen wie neue Heizungen oder Dämmungen, sagt eine neue Umfrage. Grund dafür seien unklare politische und energetische Anforderungen. Im mittelfränkischen Herzogenaurach sind die Bundessiegerinnen und Sieger von Jugend forscht gekürt worden. Den Preis für die originellste Arbeit hat ein 18-Jähriger aus NRW gewonnen. Er hat die Physik von Sanduhren analysiert. Der Preis für die innovativste Arbeit ging an einen 19-Jährigen aus Bayern, der ein KI-System gegen Telefonbetrug entwickelt hat. Adi Hütter wird der neue Trainer von Fußball-Bundesligist Eintracht Frankfurt. Damit ist das Comeback des Österreichers bei der SGE perfekt. Schon von 2018 bis 2021 hatte Hütter die Hessen trainiert. Und für die deutsche Nationalmannschaft steht heute Abend das letzte Testspiel vor der Abreise zur WM in die USA an. Gegner in Mainz ist Finnland. Los geht's um 20.45 Uhr.
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3: In Deutschland natürlich 3:0. Ein Blick auf meine Straßen. Hier ist der Radio Today Verkehrsdienst und der meldet auf der A99. Bei der A9 hier gefahrlich ein defektes Fahrzeug. Today wünscht euch weiterhin eine gut gelaunte, entspannte und sichere Fahrt.
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3: Und hier die Blitzer-Anhänger. Es wird geblitzt in der Ortsdorffahrt Dietersheim bei Freising. Auf der Kreilerstraße, statt auswärts kurz vor der Sandveitstraße. In der Ortsdorffahrt Seeshaupt, auf der Weilheimer Straße bei der Gelben Tanke. In Unterhaching an der Ottobrunner Straße beim Discounter Richtung Autobahn. In der Ortsdorffahrt Sauerlach Richtung München. In der Ortseinfahrt Erding. Und zwar an der B388 von Bockhorn kommend. Für weitere Blitzer wählt gern die 723-2000.
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3: Morgen werden die Schauer von Westen her weniger und es scheint wieder mehr die Sonne. Es wird kühler werden mit angenehmen 17 bis 20 Grad. Die Zeit, es ist jetzt 18.18 Uhr und die Temperatur hier gemessen in München-Thalkirchen 23 Grad. Und jetzt geht's weiter mit der Sängerin Yorca. Ihre Mutter hieß Mallorca.
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1: Der Aktionsrat Bildung hat sich in die Debatte um Social-Media-Beschränkungen für Kinder und Jugendliche eingeschaltet. Was er sagte, erfahrt ihr gleich.
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18.27 Uhr, die Zeit. 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Der Aktionsrat Bildung hat sich in die Debatte um Social-Media-Beschränkungen für Kinder und Jugendliche eingeschaltet. Er fordert sogar ein Social-Media-Verbot in Grundschulen. Die Gefahren und unerwünschten Nebenwirkungen von Social Media würden nach derer Einschätzung mögliche positive Aspekte im Grundschulalter überlagern, sagte Bildungswissenschaftlerin Nele McElveny von der Uni Dortmund. Die Nutzung von Smartphones, Social Media und Social Gaming steige bereits im Grundschulalter deutlich an, stellt ein Gutachten des Aktionsrats fest. Ja, früher war man einfach mit den Freunden draußen, Fußball spielen oder BMX-Radl fahren. Heute unterhält man sich mit KI. Geblitzt wird in der Ortsdorffahrt Dietersheim bei Freising aus einem Anhänger. Für weitere Blitzer wählt gern die Studionummer 723 2000. Jetzt geht's weiter hier mit den Top 20.

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1: Uhr, die Zeit, hier ist der Radio Today Verkehrsdienst und der meldet störungsfreien Verkehr im Sendegebiet. Today wünscht euch eine gute Fahrt. Gebitzt wird in der Ortsdurchfahrt Dietersheim bei Freising auf der Kreilerstraße, statt auswärts kurz vor der Sandveitstraße, in der Ortsdurchfahrt Seeshaupt auf der Weilheimer Straße bei der gelben Tankstelle, in Unterhaching auf der Ottobrunner Straße beim Discounter Richtung Autobahn, in der Ortsdurchfahrt Sauerlach Richtung München, in der Ortseinfahrt Erding an der B388 von Bockhorn kommend. Für weitere Blitzer wählt die 723-2000. Jetzt geht's weiter mit den Beatles.
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1: Es gab einen Treffer im Atomkraftwerk Saporischschja. Mehr dazu gleich hier in meiner nächsten Meldung der Quicktimes.
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0: Ja, Emergency. Passend zur nächsten Meldung. 18.49 Uhr die Zeit. Ihr hört die Quicktimes auf Radio Today. Nach einem mutmaßlichen ukrainischen Drohneneinschlag im russisch besetzten Kernkraftwerk Saporischschja in der Ukraine haben internationale Beobachter vor Ort keine erhöhte Strahlung gemessen. Das teilte die internationale Atomenergiebehörde in Wien mit, die ein Team in dem Atomkraftwerk stationiert hat. IAEA-Chef Rafael Grossi sprach von einem schwerwiegenden Vorfall, der Grundprinzipien der nuklearen Sicherheit gefährde. Er forderte die Einstellung solcher Attacken, um einen Atomunfall zu verhindern. Ein Wort in Gottes Ohr. Und hier noch ein Blitzeranhänger in der Ortseinfahrt Erding an der B388 von Bockhorn. Kommen für weitere Blitzer wählt gern die 723-2000.
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2: 19:02, die Zeit. Schön, dass ihr dabei seid in der letzten Stunde der Quicktimes. Und jetzt geht's auch weiter gleich mit der richtigen Musikauswahl und der letzten Open Line gegen halb.
3: Ja,
2: mit dem V, denn
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1: Ich bin Helen Martin. Die letzten Tage waren in Bayern geprägt von sommerlicher Hitze. Jetzt am Wochenende hat's wettertechnisch aber auch ordentlich gekracht. Heute gab's ein kurzes, aber heftiges Unwetter, das vor allem Mittelfranken, die Oberpfalz und Niederbayern getroffen hat. Mehrere Bäume sind auf Straßen und Häuser gestürzt, verletzt wurde aber niemand. In Rhein im Landkreis Straubing-Bogen hat ein Blitz ein Wohnhaus getroffen, das daraufhin gebrannt hat. Ob dabei jemand verletzt wurde, ist noch unklar. Das Thema BAföG-Reform sorgt gerade für Streit in der schwarz-roten Koalition. Jetzt hat das Bundesforschungsministerium auf der Plattform X mitgeteilt, die Reform soll Ende Juli im Kabinett verabschiedet werden und zum Wintersemester 2026/27 in Kraft treten. Zuvor hatte Ministerin Bär Zweifel an einer schnellen Umsetzung geäußert. Die SPD hatte darauf empört reagiert. Die Deutsche Stiftung Patientenschutz hat Vorschläge zurückgewiesen, erwachsene Kinder stärker an Pflegekosten zu beteiligen. Stiftungschef Brüsch hat die Forderungen von Unionsfraktionsvize Stegemann als absurd bezeichnet. Das Ganze sei ein Ablenkungsmanöver dafür, dass Gesundheitsministerin Wagen noch keine Pläne für eine Pflegereform vorgelegt habe, so Brüsch. Wer in Italien auf einer gebührenpflichtigen Autobahn wegen einer Baustelle zu lange im Stau steht, bekommt künftig Geld zurück. Je nachdem, wie lange man im Stau steht und wie lange die Strecke ist, gibt's das Geld teilweise oder sogar komplett zurück. Beantragen kann man das über eine App. Das Ganze gilt ab morgen. Zum Tennis. Alexander Zverev steht bei den French Open im Viertelfinale. Der 29-Jährige hat den Niederländer Jesper de Jong mit 7:6, 6:4 und 6:1 besiegt. Und für die deutsche Fußballnationalmannschaft steht das letzte Testspiel vor der Abreise zur WM in die USA an. Die DFB-Auswahl trifft heute Abend in Mainz auf Finnland. Anpfiff ist um 20.45 Uhr. Thomas Bremser berichtet aus Mainz.
2: Bundestrainer Nagelsmann setzt im Sturm auf den Stuttgarter Dennis Undav und lässt erstmals Bayern-Teenager Lennart Karl von Anfang an ran. Das Comeback von Manuel Neuer im Tor verschiebt sich aber, er wird noch geschont. Oliver Baumann startet. Übermorgen beginnt dann das WM-Abenteuer mit dem Flug nach Chicago.
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3: Der Radio Today Verkehrsdienst meldet störungsfreien Verkehr im Sendegebiet. Today wünscht euch eine gute Fahrt.
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3: Und hier die Blitzer-Anhänger. Es wird geblitzt in der Ortsdurchfahrt Dietersheim bei Freising, auf der Kreilerstraße, stadtauswärts kurz vor der Sanfeitstraße, in der Ortsdurchfahrt Seeshaupt auf der Weilheimer Straße bei der Gelben Tankstelle, in Unterhaching auf der Ottobrunner Straße beim Discounter Richtung Autobahn, in der Ortsdurchfahrt Sauerlach Richtung München, in der Ortseinfahrt Erding und zwar an der B388 von Bockhorn kommend. Für weitere Blitzer wählt gern die 723-2000.
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3: Morgen werden die Schauer von Westen her weniger und es scheint wieder die Sonne. Es wird kühler mit angenehmen 17 bis 20 Grad. Die Temperatur hier gemessen in München, Thalkirchen 21 Grad, ordentlich runtergekühlt. Die Zeit, es ist jetzt 19:17 Uhr.

0: Gegen 19.30 Uhr, also in wenigen Minuten, startet die letzte Open Line, der letzte Radioflohmarkt für heute. Falls ihr etwas verkaufen möchtet, von privat an privat, seid dabei bei unserem Radioflohmarkt.
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0: 19:31 Uhr die Zeit. Jetzt startet sie die Open Line. Die Open Line startet jetzt klar. Der Radioflohmarkt von privat an privat habt ihr jetzt live die Möglichkeit, wenn ihr wollt und spontan seid, hier anzurufen. Die Nummer ist die 089-723-2000. Ihr seid on air, könnt das Auto verkaufen.
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0: Oder was ganz anderes.
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0: 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Wenn ihr etwas sucht, genau das gleiche Spiel. Und wenn ihr etwas zu verschenken habt, vielleicht sogar euer Herz, sucht einen Partner gerne auch hier über diese Open Line. Radio Today, hallo, wen darf ich begrüßen?
4: Hallo, grüß Gott, ich heiße Shamal Barzani.
0: Hallo Shamal, ich grüße dich.
4: Hallo, hallo, wie geht's?
0: Mir geht's gut, wie geht's dir?
4: Gut, danke. Ich bin große alles, Radio Today.
0: Danke.
4: Und alles ganze Team.
0: Ja.
4: Und ich bin große alles.
0: Ja.
4: Und SWB.
0: Und was ist alles mit dem Doktor?
4: Doktor?
0: Ja.
4: Ich hab nicht gehört, wo ist der Doktor? Doktor, ich weiß nicht.
0: Ach so.
4: Ich glaube, ich stink faul.
0: Ah, okay, alles klar. Okay,
4: ja.
0: Schau mal, dann dir einen schönen Abend, schau mal, ja?
4: Ja, danke.
0: Danke, servus. Ja, das war ein Insider. 089-723-2000. Geht noch was rein? Ansonsten geht Musik raus. Und morgen früh um 7.30 Uhr gibt es auch wieder eine Open Line. Und jetzt geht's weiter mit den Classics.
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1: 19.39 Uhr, die Zeit, ein Blick auf Bayern Straßen. Hier ist der Radio Today Verkehrsdienst und der meldet störungsfreien Verkehr im Sendegebiet. Today wünscht euch eine gute Fahrt. Gebitzwert in der Ortsdurchfahrt Dietersheim bei Freising, dann auf der Keilerstraße stadtauswärts. In der Ortsdurchfahrt Seeshaupt auf der Weilheimer Straße bei der Gelben Tankstelle in Unterhaching auf der Ottobrunner Straße. Dann in der Ortsdurchfahrt Sauerlach und in der Ortseinfahrt Erding und zwar an der B388. Für weitere Blitzer wählt die 723-2000.
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1: Nach Angaben des Deutschen Richterbundes fehlen in Deutschland 2000 Strafverfolger. In fast allen Bundesländern müssten 3 Ermittler die Arbeit für 4 machen. Mehr dazu gleich.
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0: 19.50 Uhr die Zeit. 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Hier kommt meine letzte Meldung. Nach Angaben des Deutschen Richterbundes fehlen in Deutschland 2000 Strafverfolger. In fast allen Bundesländern müssten drei Ermittler die Arbeit für vier machen. Dadurch würden sich Strafverfahren in die Länge ziehen und kleinere Fälle immer öfter vorzeitig eingestellt. Das sagte Verbandsgeschäftsführer Sven Reben der Bild am Sonntag. Um den gewaltigen Verfahrensberg in der Strafverfolgung abtragen zu können, brauche es 2000 zusätzliche Ermittler in den Staatsanwaltschaften. Der Richterbund fordert von der Bundesregierung deshalb Tempo bei der angekündigten Personaloffensive für die Justiz. Ja, Recht muss Recht bleiben. Du hast Recht, ich habe meine Ruhe. Aber wer Recht hat, gibt einen aus. Und der Klügere schenkt nach. Das war die Quicktimes am Sonntag, dem 31. Mai. Schön, dass ihr dabei seid und auch noch bleibt, denn jetzt geht's weiter, genau mit der Abendwelle Through the Night. Euch einen schönen Sonntagabend, erquickend und labend, ein Ciao vom V. Habe die Ehre, jetzt Feierabend, Aloha, Baba und Servus.
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2: 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Die genaue Zeit, es ist jetzt 20 Uhr.
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1: Ich bin Helen Martin. Die Hamburgerinnen und Hamburger haben sich in einem Referendum gegen eine Olympiabewerbung ihrer Stadt ausgesprochen. Laut der Landeswahlleitung sind zwar noch nicht alle Stimmen ausgezählt, doch schon jetzt sei klar, dass eine klare Mehrheit gegen die Kandidatur für die Spiele 2036, 40 oder 44 ist. In Teilen von Bayern haben heftige Unwetter für Schäden gesorgt. Besonders betroffen waren Mittelfranken, die Oberpfalz und Niederbayern. Durch den Sturm sind mehrere Bäume umgestürzt, auch auf Straßen und Häuser. Verletzt wurde aber niemand. In Rhein im Landkreis Straubing-Bogen hat ein Blitz ein Wohnhaus getroffen, das daraufhin gebrannt hat. Ob jemand verletzt wurde, ist noch unklar. Wer soll die steigenden Pflegekosten bezahlen? Aus der Union kommen Vorschläge, Vermögen und gut verdienende Kinder stärker heranzuziehen. Die Deutsche Stiftung Patientenschutz hält davon allerdings wenig. Mehr dazu von Sojita Sovali.
2: Konkret geht es um die Idee, erwachsene Kinder schon bei niedrigeren Einkommen an den Pflegekosten ihrer Eltern zu beteiligen. Außerdem hatte die Union vorgeschlagen, im Pflegefall auch selbstgenutzte Immobilien stärker einzubeziehen. Die Stiftung Patientenschutz kritisiert das scharf und warnt vor unnötigen Ängsten bei älteren Menschen. Ihr Vorwurf, statt immer neuer Vorschläge brauche es endlich ein konkretes Reformkonzept der Bundesregierung.
1: Der FDP-Bundesparteitag in Berlin ist zu Ende gegangen, ohne ein vollständiges Ergebnis. Der Leitantrag zur Wirtschaftspolitik wurde nicht verabschiedet und an den Vorstand zurückgewiesen, weil die Zeit gefehlt hat. In dem Antrag ging es zum Beispiel um Bürokratieabbau, Subventionskürzungen und die Rückkehr zur Atomenergie. Bereits gestern war Wolfgang Kubicki zum neuen Parteichef gewählt worden. Für die deutsche Fußballnationalmannschaft steht gleich das letzte Testspiel vor der Abreise zur WM in die USA an. Gegner in Mainz ist Finnland. Los geht's um 20.45 Uhr. Und zum Tennis. Da hat Alexander Zverev das Viertelfinale der French Open erreicht. Der 29-Jährige hat den Niederländer Jesper de Jong in 3 Sätzen besiegt.
3: Der Autoverkehrsdienst meldet auf der A99 von München Nord in Richtung München Südwest. Achten Sie bitte zwischen Neuherberg und Ludwigsfeld auf ein Reh, das sich auf der Fahrbahn befindet. In die entgegengesetzte Richtung, also auf der A99 von München Südwest nach München Nord, gilt dies ebenfalls. Zwischen dem Dreieck Feldmoching und Neuherberg ist ein Reh auf der Straße unterwegs. Auf der Bundesstraße 471 von Oberschleißheim in Richtung Fürstenfeldbruck zwischen Oberschleißheim und Dachau besteht Gefahr durch einen Ast, der auf der Fahrbahn liegt. Ihr Autoverkehrsdienst wünscht gute Fahrt.

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2: Sie hören Radio Today 89 München. Die genaue Zeit, es ist jetzt 21 Uhr und eine Minute.

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2: Ich bin Helen Martin. Schwere Unwetter haben jetzt am Wochenende Teile Deutschlands getroffen. Vor allem in Süddeutschland, Niedersachsen und NRW waren die Rettungskräfte oft im Einsatz. In Bruchsal in Baden-Württemberg sind zwei Menschen bei einem Autounfall durch Aquaplaning ums Leben gekommen. Mehrere Menschen sind bedingt durchs Unwetter verletzt worden, zum Beispiel weil Bäume umgestürzt waren. Hamburg sagt Nein zu Olympia. In einem Bürgerentscheid haben sich die Menschen in der Hansestadt klar gegen eine Olympia-Bewerbung ausgesprochen. Zwar sind noch nicht alle Stimmen ausgezählt, doch laut der Landeswahlleitung ist schon jetzt klar, dass eine deutliche Mehrheit dagegen ist. Somit sind noch München, Berlin und die Rhein-Ruhr-Region im Rennen als Kandidat für die deutsche Olympia-Bewerbung. Ende September entscheidet der Deutsche Olympische Sportbund dann, wer es wird. Auch dieses Jahr zieht es wieder viele zum Urlaub machen nach Italien. Und da gibt es künftig Geld zurück, wenn man auf einer gebührenpflichtigen Autobahn wegen einer Baustelle zu lange im Stau steht. Das Ganze gilt schon ab morgen. Claudia Wächter berichtet aus Rom.
3: Hört sich ziemlich gut an, zumal auch Urlauber aus dem Ausland, also auch aus Deutschland, Entschädigung fordern können, und zwar digital über eine App. Aber Geld zurück gibt's nur, wenn eine Fahrt mindestens 10 Minuten länger dauert als üblich. Und ist das Wetter schuld am Stau oder auch ein Unfall, dann gibt es gar nichts.
2: Das Bundesforschungsministerium will Nägel mit Köpfen machen. Auf der Plattform X hat das Ministerium mitgeteilt, dass man daran arbeite, dass die BAföG-Reform Ende Juli im Kabinett verabschiedet wird und zum Wintersemester 2026/27 in Kraft treten kann. Zuvor hatte es in der schwarz-roten Koalition deshalb Streit gegeben. Forschungsministerin Bär hatte Zweifel an einer schnellen Umsetzung der Reform geäußert, was für Empörung bei der SPD gesorgt hatte. Jonas Vingegaard hat den Giro d'Italia gewonnen. Damit darf sich der Däne jetzt als Gewinner aller drei großen Rundfahrten im Radsport bezeichnen. Vingegaard hatte 2022 und 2023 die Tour de France und letztes Jahr die Vuelta gewonnen. Damit gehört der 29-Jährige zu einer Gruppe von nur 8 Radprofis, denen dieses Kunststück gelungen ist.
4: Der Autoverkehrsdienst meldet auf der A95 von Garmisch-Partenkirchen in Richtung München zwischen Seeshaupt und Wolfratshausen stehen sie derzeit in 1 Kilometer langen Stau. Ihr Autoverkehrsdienst wünscht gute Fahrt.

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1: 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Die genaue Zeit. Es ist jetzt 22 Uhr und eine Minute.
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1: Ich bin Yves Simon. Der Hamburger Bürgermeister Tschentscher hat die Olympiabewerbung der Stadt offiziell wieder zurückgezogen. Damit reagiert der SPD-Politiker auf das Bürgerreferendum, in dem sich die Hamburger gegen eine Olympiabewerbung ausgesprochen haben. Jetzt entscheidet es sich zwischen München, Berlin und der Rhein-Ruhr-Region, wer der Kandidat für die deutsche Olympiabewerbung wird. Ende September gibt der Deutsche Olympische Sportbund bekannt, wer das Rennen gemacht hat. Umgestürzte Bäume, überflutete Straßen, umgeknickte Strommasten. In Teilen von Deutschland hat es am Wochenende teils schwere Unwetter gegeben. Besonders Süddeutschland, Niedersachsen und NRW waren betroffen. In Bruchsal in Baden-Württemberg sind 2 Menschen bei einem Autounfall durch Aquaplaning ums Leben gekommen. In Osnabrück hat während einer Taufe der Blitz in die Kirche eingeschlagen. Verletzt wurde dabei zum Glück aber niemand. Insgesamt hat es bedingt durch die Unwetter mehrere Verletzte gegeben. Wer soll die steigenden Pflegekosten bezahlen? Aus der Union kommen Vorschläge, Vermögen und gut verdienende Kinder stärker heranzuziehen. Die Deutsche Stiftung Patientenschutz hält davon allerdings wenig. Mehr dazu von Soita Sovali.
2: Konkret geht es um die Idee, erwachsene Kinder schon bei niedrigeren Einkommen an den Pflegekosten ihrer Eltern zu beteiligen. Außerdem hatte die Union vorgeschlagen, im Pflegefall auch selbstgenutzte Immobilien stärker einzubeziehen. Die Stiftung Patientenschutz kritisiert das scharf und warnt vor unnötigen Ängsten bei älteren Menschen.
1: Auf den Landstraßen in Bayern wird seit heute verstärkt von der Polizei kontrolliert. Neben Geschwindigkeitsmessungen liegt der Fokus auch auf Alkohol- und Drogentests und riskanten Überholmanövern. Außerdem will die Polizei auch besonders auf Fahrer mit Handy am Steuer achten. 4 Wochen sollen die verstärkten Kontrollen insgesamt dauern. Tennisstar Alexander Zverev hat dem großen Druck bei den French Open im Achtelfinale standgehalten und ist nur noch 3 Siege vom ersten Grand Slam-Triumph entfernt. Der 29-Jährige hat gegen den Niederländer Jasper de Jong mit 7:6, 6:4 und 6:1 gewonnen. Im Viertelfinale trifft Zverev auf den spanischen Jungstar Rafael Jodar.
3: Der Autoverkehrsdienst meldet normalen Verkehr in und um München.

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2: Sie hören Radio Today 89 München. Die genaue Zeit. Es ist jetzt 23 Uhr und 2 Minuten.
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1: Ich bin Yves Simon. Test erfolgreich bestanden. Bevor die deutsche Fußballnationalmannschaft in den Flieger Richtung USA steigt, hat das Team von Bundestrainer Nagelsmann das letzte Spiel vorher auf deutschem Boden deutlich gewonnen. 4:0 hieß es am Ende standesgemäß gegen Finnland. Die Tore für Deutschland haben zweimal Dennis Undaf und jeweils einmal Florian Wirtz und Jamal Musiala geschossen. Musiala gerade nach dem Spiel.
2: Ich glaube vom Team, wir haben gute Chancen kreiert. Wir hatten jetzt nicht viele Trainingseinheiten, aber was wir auf den Platz bringen wollten, haben wir gebracht. Und es hat hoffentlich für jeden Spaß gemacht, für mich schon.
1: Das erste Spiel bei der WM steht dann am 14. Juni an. In Houston, Texas geht's gegen Curaçao. Nein zur Olympia-Bewerbung. Das Bürgerreferendum in Hamburg ist eindeutig gegen Spiele 2036, 40 oder auch 44 ausgefallen. Bürgermeister Tschentscher hat sofort reagiert. Im ZDF hat er bekannt gegeben, dass er die Olympia-Bewerbung schon zurückgezogen hat.
3: Ja, ich bedauere die Entscheidung sehr. Viele, die sich auf die Spiele gefreut haben, viele, die die Kampagne des Senats unterstützt haben, sind enttäuscht. Ich bin es auch. Gleichwohl ist es richtig, eine solch wichtige Frage durch die Bürgerinnen und Bürger selbst entscheiden zu lassen.
1: Weiter im Rennen sind München, Berlin und die Rhein-Ruhr-Region. Wer am Ende das Rennen macht, entscheidet sich Ende September. Der neue FDP-Chef Kubicki schließt eine Zusammenarbeit seiner Partei mit der AfD aus. In einem Interview hat er allerdings auch klargestellt, dass die FDP Anträge nicht davon abhängig machen wird, ob AfD oder Linke zustimmen. Seine innerparteiliche Konkurrentin Strack-Zimmermann hatte weitere Debatten über die Ausrichtung der FDP angekündigt. Die Verteidigungspolitikerin hatte ja kurzfristig beschlossen, gegen Kubicki um das Amt an der FDP-Spitze zu kandidieren. Über Bayern ziehen immer wieder schwere Unwetter. In Niederbayern, da mussten die Einsatzkräfte seit gestern schon über 100 Mal ausrücken, wegen umgestürzter Bäume und überfluteter Straßen. In der Oberpfalz, da sind nahe der A3 gleich mehrere Strommasten umgeknickt, verletzt wurde aber niemand und die Stromversorgung ist auch stabil geblieben. Am Münchner Flughafen wurden wegen der Gewitterfront etwa 50 Flüge gestrichen und in Erlangen, da ist die Bergkirchweih zeitweise geräumt worden. Inzwischen sind alle Unwetterwarnungen aufgehoben.
4: Der Autoverkehrsdienst meldet normalen Verkehr in und um München.

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1: Ich bin Yves Simon. 4:0 gegen Finnland. Das war eine standesgemäße Leistung der deutschen Fußballnationalmannschaft, bevor es in den Flieger nach Chicago geht. In Mainz hat sich das Team von Bundestrainer Nagelsmann schon mal warm geschossen für die anstehende Weltmeisterschaft in den USA, Mexiko und Kanada. Zwei der Tore hat Stürmer Dennis Undaf vom VfB Stuttgart geschossen. Dafür gab es Lob vom Bundestrainer.
2: Ich finde, Dennis war sehr gefährlich. Hat immer gefährliche Situationen in der Box gehabt. War, glaube ich, an 3 Toren beteiligt. Von dem er ein gutes Spiel gemacht.
1: Julian Nagelsmann im ZDF. Besser lief es für Finnland im Eishockey. Denn da ist Finnland am Abend Weltmeister geworden, dank eines 1:0-Siegs nach Verlängerung gegen Gastgeber Schweiz. Hamburg hat wieder Nein zu Olympischen Spielen gesagt. In einem Referendum haben etwa 55% gegen eine Bewerbung für die Sommerspiele gestimmt. Damit konkurrieren München, Berlin und die Region Köln-Rhein-Ruhr um eine deutsche Bewerbung für die Jahre 2036, 40 oder 44. Welche Stadt dann wirklich ins Rennen geht, das will der Deutsche Olympische Sportbund Ende September bekannt geben. Die Nutzung des 500 Milliarden Euro Sondervermögens für Infrastruktur und Klimaschutz bleibt hinter den Plänen zurück. Statt 37,2 Milliarden Euro wurden im letzten Jahr nur etwa 24 Milliarden ausgegeben, heißt es in einem Bericht des Finanzministeriums. Fortschritte gibt es zum Beispiel beim Wohnungsbau, Nachholbedarf aber bei Energie- und Verkehrsinfrastruktur. Finanzminister Klingbeil mahnt deswegen mehr Tempo an. Geld zurück bei Verspätung. Das kennen wir bisher nur von der Deutschen Bahn oder Fluggesellschaften. Aber in Italien können ab morgen Autofahrer ihre Maut zurückerstatten lassen, wenn sie im Stau stehen und sich deutlich verspäten. Das gilt auch für nicht-italienische Staatsangehörige. Die Regel gilt allerdings nur bei Baustellen oder anderen Verkehrsbehinderungen, nicht zum Beispiel bei Unfällen oder Unwettern. Auf 100 Kilometern muss die Fahrzeit mindestens 10 Minuten länger sein. Für eine vollständige Erstattung braucht es mehr als 2 Stunden Verspätung. Beantragt wird die Rückzahlung per App. Im Allgäu gibt es ab sofort wieder eine Attraktion mehr, denn auf dem Forgensee bei Füssen startet die Schifffahrtssaison. Von Deutschlands größtem Stausee aus hat man einen herrlichen Blick auf Schloss Neuschwanstein zum Beispiel oder auch auf die Ammergauer Alpen. Die beiden Schiffe MS Allgäu und MS Füssen stechen bis Mitte Oktober mehrmals pro Tag in See.
3: Der Autoverkehrsdienst meldet normalen Verkehr in und um München.

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1: 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Es ist 1 Uhr und 4 Minuten.

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1: Ich bin Yves Simon. Zum zweiten Mal nach dem Jahr 2015 haben die Bürgerinnen und Bürger in Hamburg eine Bewerbung für Olympische Spiele abgelehnt. In einem Referendum haben sich fast 55% gegen eine Kandidatur für die Sommerspiele in den Jahren 2036, 2040 oder 2044 ausgesprochen. Das Rennen wird jetzt entschieden zwischen München, Berlin und der Region Köln-Rhein-Ruhr. Nach den Spekulationen über einen möglichen Kanzlerwechsel bekommt Bundeskanzler Merz Rückendeckung auch aus den eigenen Reihen. Vor einem Treffen mit CDU-Politikern in Nordrhein-Westfalen heute stellen sich mehrere Spitzenpolitiker demonstrativ hinter den Kanzler. Für uns berichtet Soita Sovali.
2: Besonders klare Worte kommen aus Schleswig-Holstein. Ministerpräsident Günther hält die Debatte über einen möglichen Kanzlertausch für absurd und sagt, statt über Personen zu reden, sollte sich die Koalition lieber um ihre Reformen kümmern. Auch NRW-Regierungschef Wüst, der hier in der Debatte als möglicher Nachfolger von Merz gehandelt wird, macht bei den Spekulationen nicht mit.
1: Das Hin und Her ums BAföG für Studierende geht weiter. Jetzt hat das Bundesforschungsministerium klargestellt, dass weiter daran gearbeitet wird, dass die BAföG-Reform zum kommenden Wintersemester in Kraft treten kann. Ministerin Beer hatte vorher noch in einem Interview Zweifel aufkommen lassen. Darin meinte sie nämlich, dass sie nicht mehr mit einer BAföG-Erhöhung rechnet, weil ja nicht nur beim Elterngeld, sondern in allen Bereichen gespart werden müsse. Ein kurzer, heftiger Sturm hat am Nachmittag in mehreren Regionen Bayerns Schäden verursacht. In Mittelfranken, in der Oberpfalz und in Niederbayern sind zahlreiche Bäume auf Straßen und Häuser gestürzt, unter anderem in den Landkreisen Ansbach, Regensburg und Straubing-Bogen. Am Flughafen München sind rund 50 Flüge gestrichen worden. In Rhein bei Straubing, da hat ein Blitzeinschlag ein Wohnhaus in Brand gesetzt. In den meisten Fällen wurde aber niemand verletzt. Ob es in Rhein Verletzte gab, das ist noch unklar. Test erfolgreich bestanden. Bevor die deutsche Fußballnationalmannschaft in den Flieger in Richtung USA steigt, hat das Team von Bundestrainer Nagelsmann das letzte Spiel vorher auf deutschem Boden deutlich gewonnen. 4:0 hieß es am Ende gegen Finnland. Die Tore für Deutschland haben zweimal Dennis Undaf und jeweils einmal Florian Wirtz und Jamal Musiala geschossen. Das erste Spiel bei der WM, das steht am 14. Juni an in Houston, Texas. Da geht's dann gegen Curaçao.
3: Der Autoverkehrsdienst meldet normalen Verkehr in und um München.
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